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1: Ich bin Ursula Winkler. In Sachsen-Anhalt geht der Landtagswahlkampf in die letzte Phase. Zwei Tage vor dem Wahlsonntag veranstalten mehrere Parteien heute Abschlusskundgebungen und wollen um Stimmen der noch unentschlossenen Wählerinnen und Wähler kämpfen. Nach den jüngsten Umfragen geht die AfD mit einem klaren Vorsprung ins Rennen. Sie hofft auf eine absolute Mehrheit, um dann erstmals in Deutschland eine Landesregierung zu führen. Nach den Angriffen auf die Stromanlagen in Brandenburg und Nordrhein-Westfalen wird über einen besseren Schutz kritischer Infrastruktur diskutiert. Im Gespräch sind unter anderem Überwachungskameras und Drohnenabwehr.
2: Unionsfraktionsvize Kring sieht auch die Betreiber in der Verantwortung. Nötig seien etwa gesicherte Zäune, Alarmanlagen, zuverlässige IT, Stromgeneratoren und Vorräte. NRW-Innenminister Reul fordert zusätzliche Möglichkeiten für die Betreiber kritischer Infrastruktur. Bislang sei es ihnen nicht erlaubt, ihre Anlagen etwa zur Stromversorgung mit Videokameras zu überwachen. Eine Überwachung sei aber zwingend erforderlich. Und beim Datenschutz sei Deutschland sehr sensibel. Jetzt zeige sich, was das bedeute, so Reul. David Riemer, Berlin.
1: Billigbestellungen aus China sollen in der EU bald teurer werden. Ab November soll für kleine Pakete aus dem Onlinehandel eine neue Bearbeitungsgebühr fällig werden. Damit will die EU gegen die riesigen Mengen günstiger Importware vorgehen.
3: Die EU will den Direktversand aus Drittländern, vor allem China, zollfrei und fast unkontrolliert abschaffen. Was im November kommt, die Bearbeitungsgebühr, ist bereits die zweite Stufe des Plans. Schon im Juli fiel die bisherige Zollfreigrenze von 150 Euro. Seither gilt für die kleinen Sendungen ein Pauschalzoll von 3 Euro. Schon dieser Zoll hatte die Einfuhren sinken lassen. So soll es jetzt auch weitergehen, meint die EU. 6 Milliarden kleine Pakete kamen letztes Jahr noch in die EU, fast alle aus China. Dieter Ebeling, Brüssel.
1: Der VW-Aufsichtsrat hat sich überraschend auf ein Sparpaket geeinigt. Der Autobauer will in den kommenden Jahren weitere 50.000 Stellen streichen. Diese Anpassung der weltweiten Personalkapazitäten sei notwendig, um die Ziele des Transformationsprogramms zu erreichen, teilte der Konzern mit. 4 Werke stehen auf der Kippe. Dabei geht es um die Standorte Emden, Zwickau, Hannover und Neckarsulm.

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1: Ich bin Ursula Winkler. In Sachsen-Anhalt geht der Landtagswahlkampf in die letzte Phase. 2 Tage vor dem Wahlsonntag veranstalten mehrere Parteien heute Abschlusskundgebungen und wollen um Stimmen der noch unentschlossenen Wählerinnen und Wähler kämpfen. Nach den jüngsten Umfragen geht die AfD mit einem klaren Vorsprung ins Rennen. Sie hofft auf eine absolute Mehrheit, um dann erstmals in Deutschland eine Landesregierung zu führen. Nach den Angriffen auf das Stromnetz in Brandenburg und Nordrhein-Westfalen wird weiter über einen besseren Schutz diskutiert. Hans-Walter Borries vom Bundesverband für den Schutz kritischer Infrastrukturen spricht von einer neuen Dimension der Bedrohung.
2: Borries bezeichnet die Angriffe als hybride Vorkriegsführung und sagt, eigentlich sei das eine Aufgabe für die Bundespolizei. Die technischen Schutzmöglichkeiten seien vorhanden, könnten die Unternehmen aber das 4- bis 6-fache kosten. NRW-Innenminister Reul fordert unter anderem eine Diskussion über Videoüberwachung und Drohnenabwehr. Dafür müssten zunächst allerdings die gesetzlichen Grundlagen und Fragen zu Zuständigkeit, Qualifikation und Haftung geklärt werden. Das sagte der Brandenburger SPD-Innenpolitiker Stohn. David Riemer, Berlin.
1: Am Wochenende mal ein Bierchen, das ist vor allem jungen Männern in Deutschland nicht genug. Fast die Hälfte der Männer zwischen 18 und 25 Jahren neigt zumindest zeitweise zu exzessivem Alkoholkonsum. Das ergab eine Umfrage im Auftrag des Bundesinstituts für öffentliche Gesundheit.
3: Knapp 46% der befragten jungen Männer gaben an, sich im vergangenen Jahr gelegentlich in den Rausch getrunken zu haben. Bei den Frauen zwischen 18 und 25 sagten das 26%. Und selbst bei Jugendlichen, also den 12- bis 17-Jährigen, gaben knapp 15% an, schon mal auf Partys die Kontrolle zu verlieren. Die Umfrage zeigt aber gleichzeitig, dass diese Exzesse Ausnahmen sind, denn regelmäßiger Alkoholkonsum ist bei jungen Erwachsenen so unbeliebt wie noch nie. Sie trinken seltener als früher und beginnen generell auch später damit. Diana Kramer, Nachrichtenredaktion.
1: Der VW-Aufsichtsrat hat sich überraschend auf ein Sparpaket geeinigt. Der Autobauer will in den kommenden Jahren weitere 50.000 Stellen streichen. Diese Anpassung der weltweiten Personalkapazitäten sei notwendig, um die Ziele des Transformationsprogramms zu erreichen, teilte der Konzern mit. 4 Werke stehen auf der Kippe. Dabei geht es um die Standorte Emden, Zwickau, Hannover und Neckarsulm.

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2: Ich bin Ursula Winkler. In Sachsen-Anhalt geht der Landtagswahlkampf in die letzte Phase. Zwei Tage vor dem Wahlsonntag veranstalten mehrere Parteien heute Abschlusskundgebungen und wollen um Stimmen der noch unentschlossenen Wählerinnen und Wähler kämpfen. Nach den jüngsten Umfragen geht die AfD mit einem klaren Vorsprung ins Rennen. Sie hofft auf eine absolute Mehrheit, um dann erstmals in Deutschland eine Landesregierung zu führen. Nach den Angriffen auf das Stromnetz in Brandenburg und Nordrhein-Westfalen wird weiter über einen besseren Schutz diskutiert. Hans-Walter Borries vom Bundesverband für den Schutz kritischer Infrastrukturen spricht von einer neuen Dimension der Bedrohung.
3: Borries bezeichnet die Angriffe als hybride Vorkriegsführung und sagt, eigentlich sei das eine Aufgabe für die Bundespolizei. Die technischen Schutzmöglichkeiten seien vorhanden, könnten die Unternehmen aber das 4- bis 6-fache kosten. NRW-Innenminister Reul fordert unter anderem eine Diskussion über Videoüberwachung und Drohnenabwehr. Dafür müssten zunächst allerdings die gesetzlichen Grundlagen und Fragen zu Zuständigkeit, Qualifikation und Haftung geklärt werden. Das sagte der Brandenburger SPD-Innenpolitiker Stohn. David Riemer, Berlin.
2: Am Wochenende mal ein Bierchen, das ist vor allem jungen Männern in Deutschland nicht genug. Fast die Hälfte der Männer zwischen 18 und 25 Jahren neigt zumindest zeitweise zu exzessivem Alkoholkonsum. Das ergab eine Umfrage im Auftrag des Bundesinstituts für öffentliche Gesundheit.
4: Knapp 46% der befragten jungen Männer gaben an, sich im vergangenen Jahr gelegentlich in den Rausch getrunken zu haben. Bei den Frauen zwischen 18 und 25 sagten das 26%. Und selbst bei Jugendlichen, also den 12- bis 17-Jährigen, gaben knapp 15% an, schon mal auf Partys die Kontrolle zu verlieren. Die Umfrage zeigt aber gleichzeitig, dass diese Exzesse Ausnahmen sind, denn regelmäßiger Alkoholkonsum ist bei jungen Erwachsenen so unbeliebt wie noch nie. Sie trinken seltener als früher und beginnen generell auch später damit. Diana Kramer, Nachrichtenredaktion.
2: Der VW-Aufsichtsrat hat sich überraschend auf ein Sparpaket geeinigt. Der Autobauer will in den kommenden Jahren weitere 50.000 Stellen streichen. Diese Anpassung der weltweiten Personalkapazitäten sei notwendig, um die Ziele des Transformationsprogramms zu erreichen, teilte der Konzern mit. 4 Werke stehen auf der Kippe. Dabei geht es um die Standorte Emden, Zwickau, Hannover und Neckarsulm.

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1: Ich bin Ursula Winkler. In Sachsen-Anhalt geht der Landtagswahlkampf in die letzte Phase. Zwei Tage vor dem Wahlsonntag veranstalten mehrere Parteien heute Abschlusskundgebungen und wollen um Stimmen der noch unentschlossenen Wählerinnen und Wähler kämpfen. Nach den jüngsten Umfragen geht die AfD mit einem klaren Vorsprung ins Rennen. Sie hofft auf eine absolute Mehrheit, um dann erstmals in Deutschland eine Landesregierung zu führen. Nach den Angriffen auf das Stromnetz in Brandenburg und Nordrhein-Westfalen wird weiter über einen besseren Schutz diskutiert. Hans-Walter Borries vom Bundesverband für den Schutz kritischer Infrastrukturen spricht von einer neuen Dimension der Bedrohung.
2: Borries bezeichnet die Angriffe als hybride Vorkriegsführung und sagt, eigentlich sei das eine Aufgabe für die Bundespolizei. Die technischen Schutzmöglichkeiten seien vorhanden, könnten die Unternehmen aber das 4- bis 6-fache kosten. NRW-Innenminister Reul fordert unter anderem eine Diskussion über Videoüberwachung und Drohnenabwehr. Dafür müssten zunächst allerdings die gesetzlichen Grundlagen und Fragen zu Zuständigkeit, Qualifikation und Haftung geklärt werden. Das sagte der Brandenburger SPD-Innenpolitiker Stohn. David Riemer, Berlin.
1: Am Wochenende mal ein Bierchen, das ist vor allem jungen Männern in Deutschland nicht genug. Fast die Hälfte der Männer zwischen 18 und 25 Jahren neigt zumindest zeitweise zu exzessivem Alkoholkonsum. Das ergab eine Umfrage im Auftrag des Bundesinstituts für öffentliche Gesundheit.
3: Knapp 46% der befragten jungen Männer gaben an, sich im vergangenen Jahr gelegentlich in den Rausch getrunken zu haben. Bei den Frauen zwischen 18 und 25 sagten das 26%. Und selbst bei Jugendlichen, also den 12- bis 17-Jährigen, gaben knapp 15% an, schon mal auf Partys die Kontrolle zu verlieren. Die Umfrage zeigt aber gleichzeitig, dass diese Exzesse Ausnahmen sind, denn regelmäßiger Alkoholkonsum ist bei jungen Erwachsenen so unbeliebt wie noch nie. Sie trinken seltener als früher und beginnen generell auch später damit. Diana Kramer, Nachrichtenredaktion.
1: Der VW-Aufsichtsrat hat sich überraschend auf ein Sparpaket geeinigt. Der Autobauer will in den kommenden Jahren weitere 50.000 Stellen streichen. Diese Anpassung der weltweiten Personalkapazitäten sei notwendig, um die Ziele des Transformationsprogramms zu erreichen, teilte der Konzern mit. 4 Werke stehen auf der Kippe. Dabei geht es um die Standorte Emden, Zwickau, Hannover und Neckarsulm.
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4: Ja, das Wetter, das ist noch dunkel draußen und das liegt an der Tageszeit. Wir bekommen heute einen Mix aus Sonne und Wolken, dabei böig auffrischenden Wind. Die aktuellen Temperaturen am Schloss Freudenberg, an der Kuckucksuhr in der Burgstraße und hier bei unserem Studio in der Britta Arena 18 Grad. Und heute wird es nochmal richtig schön kuschelig warm, denn es wird bis zu 29 Grad. Der Wetterblick aufs Wochenende, ja, morgen Samstag, Mix aus Sonne und Wolken, dabei bleibt es trocken. Sonntag den ganzen Tag sonnig und bis 23 Grad an beiden Tagen.
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4: Ja, noch nichts los da draußen. Es ist ja auch noch früh, von daher gesehen freie Fahrt.
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4: In der Oranienstraße steht dann kurz vor der Adelheidstraße, da ist eine 30er-Zone. Und wenn du irgendwo einen mobilen Blitzer gesehen hast oder eine Verkehrsstörung melden möchtest, sehr gerne per WhatsApp oder direkt im Studio anrufen. Nummer ist die gleiche, Wiesbaden 952 69 869.
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4: Good morning Wiesbaden, Freitag, der 4. September. Irgendwie rast die Zeit dahin, eben mal noch August, jetzt schon der 4. September. Es ist der Wahnsinn und auch schon wieder Wochenende. Heute nochmal schön warm und dann pendelt sich so die nächsten Tage um die 23, 24, 22 Grad ein. Also es wird noch nicht so wirklich kalt. Was hier wird, ist Apologize von Timbaland jetzt gleich. Und was meinst du eigentlich dazu, Kumpel? Na, sag ich doch. Schönen guten Morgen, das war euer Weckruf. Hier heute am Freitag, den 4. September. Es ist kurz nach 6. Mein Name ist Chris Scheler. Ihr hört natürlich die Morning Show. Mosche.
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1: Die Sterne haben mir diese Woche das letzte Mal was für euch geflüstert. Wunderbar, hört einfach zu, lehnt euch zurück, Kaffee aus der Hand und Augen schließen.
0: Widder.
1: Heute geht es darum, nicht alles erzwingen zu wollen. Wenn du anderen etwas Raum lässt, ergibt sich manches überraschend leicht. In der Liebe lohnt sich Offenheit.
0: Stier.
1: Du brauchst heute etwas Ruhe und Stabilität. Beruflich kannst du mit Geduld mehr erreichen als mit Tempo. Am Abend tut dir etwas Schönes außerhalb deiner Routine gut.
0: Zwillinge.
1: Dein Kopf ist voller Ideen. Nutze das. Ein Gespräch könnte heute eine interessante neue Möglichkeit eröffnen. In Herzensangelegenheiten solltest du weniger analysieren als und mehr fühlen.
0: Krebs.
1: Deine Intuition ist heute besonders stark. Vertraue darauf, wenn dir etwas nicht ganz stimmig erscheint. Gleichzeitig wartet im privaten Umfeld eine schöne Gelegenheit für Nähe.
0: Löwe.
1: Du kannst heute Aufmerksamkeit auf dich ziehen, ohne dich darum bemühen zu müssen. Nutze deinen Einfluss positiv. Finanziell solltest du spontane Entscheidungen lieber nochmal überschlafen.
0: Jungfrau.
1: Ein guter Tag, um Ordnung in etwas zu bringen, das dich schon länger beschäftigt. Kleine Schritte führen heute schneller zum Ziel als Perfektionismus. Jemand könnte deine Hilfe besonders zu schätzen wissen.
0: Waage.
1: Harmonie ist dir heute wichtig, aber du musst nicht jedem Konflikt aus dem Weg gehen. Ein ehrliches Gespräch kann mehr Frieden schaffen als höfliches Schweigen. Romantisch stehen die Zeichen gut.
0: Skorpion.
1: Heute steckt mehr hinter den Dingen, als zunächst sichtbar ist. Beobachte genau und vertraue deinem Gespür. Eine unerwartete Nachricht könnte deine Pläne verändern.
0: Schütze.
1: Dich zieht es heute nach draußen oder zumindest gedanklich in neue Welten. Ein spontaner Einfall könnte genau das sein, was du brauchst. In der Liebe weniger Erwartungen, mehr Leichtigkeit.
0: Steinbock.
1: Du hast heute einen starken Fokus und kannst viel erledigen. Achte aber darauf, nicht nur deine Pflichten abzuarbeiten. Ein persönlicher Wunsch verdient ebenfalls deine Aufmerksamkeit.
0: Wassermann.
1: Heute könnte etwas Ungewöhnliches genau das Richtige für dich sein. Offenheit bringt neue Kontakte und Inspiration. Lass dich nicht von der Meinung anderer bremsen.
0: Fische.
1: Deine emotionale Seite ist heute besonders ausgeprägt. Nimm dir Zeit für Menschen, bei denen du dich sicher fühlst. Kreativität und Intuition können dir einen überraschend guten Impuls geben. Das war euer Horoskop von Freitag, den 4. September, als kleine Inspiration für diesen Tag. Oder halt auch einfach zum Lächeln. Jetzt kommt Toscana Fanboy von Peter Fox featuring Adriano Celentano. Schönen guten Morgen, es ist gleich 17:45.
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1: Im Studio Robert Schäfer. Das Land Hessen stellt 115 Millionen Euro für den Um- und Neubau von Kitas bereit. Das Sozialministerium in Wiesbaden gibt bekannt, dass inzwischen alle Anträge aus dem im Februar gestarteten Darlehensprogramm bewilligt worden sind. Ursprünglich waren 100 Millionen Euro vorgesehen, wegen der hohen Nachfrage wurde das Programm aufgestockt. Das Geld soll Kommunen und freien Trägern bei Bauprojekten zugutekommen und damit zusätzliche oder bessere Betreuungsplätze ermöglichen. Die zinsvergünstigten Darlehen sollen in den kommenden Wochen über die WIBank ausgezahlt werden. In Wiesbaden startet heute die Conigy 2026. Bis Sonntag wird das Rhein-Main-Kongress-Center zum Treffpunkt für Fans von Anime, Manga und japanischer Popkultur. 3 Tage lang gibt es unter anderem Workshops, Vorträge, Show-Acts, Wettbewerbe, Karaoke und Spiele. Mehr dazu hat uns die Leiterin des Presseteams der Konichi, Valerie Adams, erklärt.
2: Die Konichi ist ein großes Fest der japanischen Kultur. Wir feiern an 3 Tagen hier in Wiesbaden Anime, Manga und alles, was aus Japan kommt. Dabei haben wir 200 Workshops, Wettbewerbe, ganz viel Cosplay, japanisches Essen.
1: Morgen Abend gibt es außerdem eine Konichi-Party im Kulturzentrum Schlachthof mit Anime, J-Rock, J-Pop und K-Pop-Musik. In Wiesbaden-Schelmengraben findet am Samstag das diesjährige Stadtteilfest statt. Unter dem Motto Kinderrechte, du bist es wert, gibt es auf dem Gelände des Stadtteilzentrums Schelmengraben Live-Musik, Bühnenauftritte, Mitmachaktionen, Kreativangebote und ein internationales Buffet. Das Fest steht außerdem im Zeichen der Schelmengrabener Erklärung für Kinderrechte, Vielfalt und Demokratie. Die Einnahmen werden an das Kinder- und Jugendtelefon Wiesbaden, die Nummer gegen Kummer, gespendet. Das Stadtteilfest läuft morgen von 13 bis 18 Uhr im Stadtteilzentrum Schelmengraben. Am Schiersteiner Kreuz kommt es am Wochenende zu Verkehrseinschränkungen. Die Verbindungsrampe von Mainz kommend in Richtung Frankfurt wird ab heute Abend gesperrt. Die Sperrung beginnt heute gegen 20 Uhr und soll bis Montagmorgen um etwa 5 Uhr dauern. Eine Umleitung ist innerhalb des Schiersteiner Kreuzes ausgeschildert. Grund sind Arbeiten für den Ausbau des Kreuzes und den Bau einer provisorischen Rampe. Der SVW in Wiesbaden ist morgen in der 3. Bundesliga bei Hansa Rostock zu Gast. Nach 2 Niederlagen und einem Unentschieden sowie dem Aus im Pokal gegen Bundesligist Bayer Leverkusen wollen die Wien Wiesbadener endlich ihren ersten Saisonsieg einfahren. Mit Rostock wartet ein starker Gegner. Nach 3 Spieltagen sind die Norddeutschen auf Tabellenplatz 2. Anpfiff ist morgen um 14 Uhr im Rostocker Ostseestadion.
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3: Schönen guten Morgen, es ist kurz nach 6:30. Wir bekommen heute einen Mix aus Sonne und Wolken und dazu gibt es ein bisschen Wind dazu. Die Temperaturen aktuell am Schloss Freudenberg, an der Kuckucksuhr, in der Burgstraße und hier bei uns am Studio in der Britta Arena 18 Grad. Und die gehen heute hoch bis auf 29 Grad, also heute nochmal kuschelig warm. Und in der kommenden Nacht gehen die Temperaturen dann runter auf 16 Grad. Ein Blick auf das Wetter vom Wochenende. Mosche am Samstag, auch wieder ein Mix aus Sonne und Wolken. Dabei bleibt es trocken und am Sonntag den ganzen Tag sonnig. An beiden Tagen bis zu 23 Grad.
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3: Vorsicht auf der A3 Köln Richtung Frankfurt. Zwischen Niedernhausen und Wiesbadener Kreuz steht ein defekter LKW auf dem Standstreifen und es sind Personen auf der Fahrbahn. Auf den restlichen Straßen in und um Wiesbaden steht nichts rum. Da habt ihr gute und freie Fahrt.
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3: Ja, es steht noch da, der Anhänger-Blitzer oder auch Enforcement-Blitzer genannt. In der Oranienstraße, kurz vor der Adelheidstraße, da sind 30 erlaubt. Und wenn du irgendwo einen mobilen Blitzer gesehen hast oder eine Verkehrsstörung melden möchtest, sehr gerne, entweder per WhatsApp oder direkt anrufen. Nummer ist die gleiche, Wiesbaden 952 69 869.
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3: Guten Morgen.

0: Eine Stimme, die hängen bleibt und ein Künstler mit richtig viel Potenzial. Das ist Jack Curly. Merkt euch diesen Namen. Musikalisch lässt er sich für ein deutsches Publikum grob in die Ecke emotionaler Singer, Songwriter, Pop einordnen. Als ähnliche Künstler etwa Kennedy, Dean Lewis oder Callum Scott genannt. Gerade erst am 13. August 2026 hat er beim Weinmarkt Wein geküsst in Niederolm gespielt. Laut Veranstalter war das einzige Deutschlandkonzert 2026. Bei uns gibt's Jack Curly natürlich wesentlich öfter als nur einmal. Jetzt hier für euch auf Antenne Wiesbaden mit Stand Still, Jack Curly.
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0: Guten Morgen, ihr hört Antenne Wiesbaden. Es ist 7:15. Seine Liebsten zu besuchen oder an Geburtstagen teilnehmen ist immer schön, aber leider nicht für alle möglich. Besonders für ältere oder mobilitätseingeschränkte Menschen nicht. Deshalb hat der Aber der Samariterbund die Glücksfahrten ins Leben gerufen. Freiwilligenkoordinatorin Stefanie Belz erklärt, was die Glücksfahrten sind und was sie bewirken können.
1: Glücksfahrten ist ein neues Ehrenamtsprojekt für mobilitätseingeschränkte Menschen innerhalb unseres Einzugsgebiets, die nicht mehr gut selbstständig aus ihrer Wohnung kommen oder auch nicht zu ihrem Ort, wo sie gerne hin möchten, weil sie zum Beispiel keine öffentlichen Verkehrsmittel nutzen können, weil kein behindertengerechtes Fahrzeug zur Verfügung steht oder auch das Geld fehlt. Wir wollen der Einsamkeit entgegenwirken, wir wollen Teilhabe fördern, vor allem mit Menschen mit Behinderung.
0: Und wie das Ganze genau funktioniert, erläutert Stefanie Belz nochmal ganz genauer.
1: Gestartet haben wir im Dezember 2025, also jetzt gut seit 8 Monaten. Wir haben aktuell so 2 Fahrten pro Monat, Tendenz steigernd. Wir haben einen Pool von aktuell so 15 ehrenamtlichen Personen, die wir geschult haben. Und wenn eine Fahrt ansteht, dann wird in die Gruppe geschrieben, wer Zeit hat. Und dann übernehmen immer 2 Ehrenamtliche die Fahrt.
0: Und um diese Fahrten zu ermöglichen, findet ein Benefizkonzert statt. Die Einnahmen gehen den Glücksfahrten zugute.
1: Das Benefizkonzert wird veranstaltet von der Growing Doctors Challenge. Das ist eine Band, die rein Benefizkonzerte spielt. Da hatten wir letztes Jahr schon ein Konzert und dieses Jahr sind wir im Schlachthof zu Gast. Und die spielen für uns und der Erlös kommt den Glücksfahrten zugute.
0: Sagt Freiwilligenkoordinatorin Stefanie Belz über das Benefizkonzert und los geht's diesmal.

Sonntag im Schlachthof um 19.30 Uhr. Die Glücksfahrten sind also dazu da, damit auch mobilitätseingeschränkte Menschen weiterhin ihren Interessen nachgehen können. Ein tolles Projekt vom Arbeiter-Samariterbund Westhessen.

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4: Ich bin Katrin Müller. Überraschende Einigung in Wolfsburg. Der Aufsichtsrat von Volkswagen hat dem Sparpaket des Konzernvorstands einstimmig zugestimmt. Dabei will der Autobauer in den kommenden Jahren unter anderem weitere 50.000 Stellen weltweit streichen.
5: Es sind tiefe Einschnitte. Zusätzlich zum bereits beschlossenen Arbeitsplatzabbau werden weitere Zehntausende Stellen gestrichen. Wie viele Jobs hierzulande abgebaut werden, ist noch unklar, aber es wird ein deutlicher Anteil sein. Ab dem Jahr 2031 stehen außerdem 4 Standorte auf der Kippe. Die VW-Werke Emden, Zwickau und Hannover sowie das Audi-Werk in Neckarsulm. Für sie könne aktuell keine wettbewerbsfähige Folgebelegung gewährleistet werden, hieß es. Konkrete Schließungen sind damit noch nicht beschlossen. Erst soll versucht werden, alternative Verwendungsmöglichkeiten zu finden. Ursula Winkler, Nachrichtenredaktion.
4: In Sachsen-Anhalt geht der Landtagswahlkampf in den Endspurt. Nach den jüngsten Umfragen wird die AfD die Wahl mit einem klaren Vorsprung gewinnen. Auch das politische Berlin blickt gespannt auf die Wahl.
6: Die meisten Parteien fahren viel Politprominenz hier aus der Hauptstadt auf. Die AfD hofft auf die absolute Mehrheit, um dann erstmals in Deutschland eine Landesregierung anzuführen. Schafft sie das nicht, dürfte es schwierig werden, eine Koalition auf die Beine zu stellen, denn die meisten anderen Parteien haben eine Zusammenarbeit mit der AfD ausgeschlossen. Aktuell regiert in Sachsen-Anhalt eine Koalition aus CDU, SPD und FDP. Das Bündnis wird aber allen Umfragen zufolge seine Mehrheit verlieren. Laut Befragung der Forschungsgruppe Wahlen waren zuletzt noch 31% der Befragten nicht sicher, wen oder ob sie wählen wollen. David Riemer, Berlin.
4: Nach dem Fund eines verdächtigen Gegenstands an einem Umspannwerk in Dormagen zwischen Köln und Düsseldorf geht die Polizei von einem Sabotagedelikt aus. Den Ermittlern liege ein Bekennerschreiben vor, in dem auch andere schon öffentlich bekannte Verdachtsfälle in Nordrhein-Westfalen und Brandenburg erwähnt seien, sagte ein Sprecher der Polizei Köln. Nach einer Räumung des Terminals 1 am Hauptstadtflughafen BER wegen eines möglichen Gefahrenguts hat die Flughafengesellschaft Entwarnung gegeben. Das Terminal wurde am Abend von der Polizei wieder freigegeben. Nach bisherigen Erkenntnissen bestand zu keinem Zeitpunkt eine Gefahr, sagte ein Sprecher der Bundespolizei. Zuvor hatte eine Frau beim Service Point der Bundespolizei gesagt, sie habe einen gefährlichen Stoff dabei. Daraufhin mussten die Fluggäste das Gebäude verlassen.
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7: Gar nicht so schlecht. Also okay, man sieht im Moment noch Wolken am Himmel. So bleibt es auch den ganzen Tag. Mal Sonne, mal Wolken, dazu ein bisschen böig aufrischender Wind. Die aktuellen Temperaturen am Schloss Freudenberg an der Kuckucksuhr in der Burgstraße und hier bei unserem Studio in der Pritt Arena 18 Grad und das geht heute hoch auf entspannte, warme 29 Grad. In der kommenden Nacht gehen die Temperaturen dann wieder runter auf 16 Grad und ein Wetterblick aufs Wochenende. Morgen am Samstag ein Mix aus Sonne und Wolken. Dabei bleibt es trocken und am Sonntag den ganzen Tag sonnig. Yippie-yay, an beiden Tagen bis zu 23 Grad.
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7: Vorsicht auf der A3, Köln Richtung Frankfurt. Zwischen Niedernhausen und Wiesbadener Kreuz steht ein defekter LKW auf dem Standstreifen und es sind Personen auf der Fahrbahn. Und auf der A66 Wiesbaden Richtung Frankfurt zwischen Hofheim am Taunus und Hattersheim Gefahr durch ein defektes Fahrzeug. Gute Fahrt.
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7: In der Oranienstraße steht einer, kurz vor der Adelheidstraße, da ist eine 30er-Zone. Und wenn du irgendwo einen mobilen Blitzer gesehen hast oder eine Verkehrsstörung melden möchtest, sehr gerne, schick eine WhatsApp oder ruf direkt an. Nummer ist die gleiche, Wiesbaden 952 69 869.
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7: Wenn ihr am Wochenende Menschen in verrückten und coolen Kostümen rumlaufen seht, Konnichi ist in der Town, nämlich im RMCC. Da sprechen wir gleich drüber. Jetzt erstmal tief Luft holen. Unser Dirigent Mark Foster ist am Start und singt mit euch Chöre. Es ist gleich 5 nach 7. Hier ist die Morning Show. Mein Name ist Chris Scheler. Mosche.

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0: Guten Morgen, ihr hört Antenne Wiesbaden. Es ist gleich 7:15 und falls euch dieses Wochenende jemand mit Perücke, Plüschfigur oder einem riesigen Schwert über den Weg läuft, keine Angst, das ist tatsächlich kein Fiebertraum, sondern Konichi. Die populäre Anime-Manga-Convention findet wieder im RMCC hier in Wiesbaden statt und auf dieser Veranstaltung dreht sich alles um Cosplay, Mangas und Anime. Passend dazu gibt es natürlich auch japanisches Essen, Workshops und vieles mehr, erzählt uns Valerie Adams von der Konichi.
1: Die Konichi ist ein großes Fest der japanischen Kultur. Wir feiern an 3 Tagen hier in Wiesbaden Anime, Manga und alles, was aus Japan kommt. Dabei haben wir 200 Workshops, Wettbewerbe, ganz viel Cosplay, japanisches Essen und alles, was man sich einfach nur vorstellen kann, was rund um Japan passiert.
0: Und das Schöne ist, in diesem Jahr wird sogar noch mehr geboten als in den Vorjahren.
1: In diesem Jahr haben wir unsere Community Stage, also eine zweite Bühne, komplett neu ausgebaut. Die gab es schon im letzten Jahr, aber da war sie so in Babyschuhen. Und in diesem Jahr haben wir da 3 große Konzerte drauf. Wir haben ganz neue Wettbewerbe, bei denen sich CosplayerInnen messen können. Wir haben so einen Wettbewerb, wo quasi die Leute aus Nichts und aus Karton sich Kostüme basteln müssen. Das wird, glaube ich, ganz kreativ und spannend, was da für Ergebnisse bei rauskommen.
0: Das wird bestimmt total spannend. Aber darf man denn auch ohne Kostüm kommen?
1: Das Kostüm ist gar keine Pflicht. Wir freuen uns über alle Besucherinnen, auch jeden Alters. Im Kostüm ist natürlich wunderschön, aber das gehört definitiv nicht auf die Kleiderordnung. Also wer da in ganz normalen Jeans und Turnschuhen kommen darf, ist genauso willkommen wie Leute, die monatelang Arbeit in ihre Kostüme gesteckt haben.
0: Das klingt doch schon mal entspannt. Also, wenn ihr jetzt Lust auf Anime, Cosplay, Manga und ein bisschen japanisches Festival-Feeling bekommen habt, dann ab zum RMCC zur Konichi.

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1: Im Studio Robert Schäfer. Der Hessische Landtag hat neue Regeln für die Aufnahme und Eingliederung von Spätaussiedlern beschlossen. Das Gesetz gilt künftig bis Ende 2033 und soll unter anderem den hessischen Kommunen mehr Möglichkeiten bei Unterbringung und Verteilung geben. Spätaussiedler sollen künftig stärker gemeinsam untergebracht und bei ihrem Start in Hessen gezielt unterstützt werden. Außerdem wird die Fördereinrichtung für junge Zugewanderte in Hasselroth weiterentwickelt. Dort können junge Menschen unter anderem auf das Abitur vorbereitet werden. Innenminister Roman Poseck spricht von verlässlicheren Bedingungen für die Betroffenen und die Kommunen. In Wiesbaden-Erbenheim lädt das Kinder- und Jugendhospiz Bärenherz am Sonntag zum Tag der offenen Tür und Familienfest ein. Von 13 bis 18 Uhr können Familien, Nachbarinnen und Nachbarn die Räume und Angebote von Bärenherz kennenlernen und sich über die Arbeit des Hospizes informieren. Dazu gibt es Führungen, Musik vom Duo Piano Pearls, eine Hüpfburg, Kreativangebote und Aktionen mit dem SVW in Wiesbaden. Auch für Essen und Getränke ist gesorgt. Das Familienfest findet am Sonntag von 13 bis 18 Uhr in der Bahnstraße in Wiesbaden-Erbenheim statt. Das Umweltamt Wiesbaden startet am Wochenende mit seinen ersten Pilzexkursionen der Saison. Unter fachkundiger Leitung geht es durch die Wiesbadener Wälder, wo die Teilnehmenden heimische Pilzarten kennenlernen und erfahren, worauf es beim sicheren Sammeln und Bestimmen ankommt. Die ersten Exkursionen finden morgen und am Sonntag jeweils von 10 bis 14 Uhr statt. Ab September bietet das Umweltamt außerdem jeden Montag kostenlose Pilzberatungen im Umweltladen in der Luisenstraße an. Am Schiersteiner Kreuz kommt es am Wochenende zu Verkehrseinschränkungen. Die Verbindungsrampe von Mainz kommend in Richtung Frankfurt wird ab heute Abend gesperrt. Die Sperrung beginnt heute gegen 20 Uhr und soll bis Montagmorgen um etwa 5 Uhr dauern. Eine Umleitung ist innerhalb des Schiersteiner Kreuzes ausgeschildert. Grund sind Arbeiten für den Ausbau des Kreuzes und den Bau einer provisorischen Rampe. Das Umweltamt Wiesbaden startet am Wochenende mit seinen ersten Pilzexkursionen der Saison. Unter fachkundiger Leitung geht es durch die Wiesbadener Wälder, wo die Teilnehmenden heimische Pilzarten kennenlernen und erfahren, worauf es beim sicheren Sammeln und Bestimmen ankommt. Die ersten Exkursionen finden morgen und am Sonntag jeweils von 10 bis 14 Uhr statt. Ab September bietet das Umweltamt außerdem jeden Montag kostenlose Pilzberatungen im Umweltladen in der Luisenstraße an. Der SVW in Wiesbaden ist morgen in der 3. Bundesliga bei Hansa Rostock zu Gast. Nach zwei Niederlagen und einem Unentschieden sowie dem Aus im Pokal gegen Bundesligist Bayer Leverkusen wollen die Wien Wiesbadener endlich ihren ersten Saisonsieg einfahren. Mit Rostock wartet ein starker Gegner. Nach drei Spieltagen sind die Norddeutschen auf Tabellenplatz 2. Anpfiff ist morgen um 14 Uhr im Rostocker Ostseestadion.
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2: Ja, schönen guten Morgen, es ist kurz nach halb acht und das Wetter, ja, so durchwachsen im Moment noch. Wir haben den ganzen Tag einen Mix aus Sonne und Wolken, dazu ein bisschen Wind. Die Temperaturen mittlerweile schon am Schloss Freudenberg an der Kuckucksuhr in der Burgstraße und hier bei uns am Studio in der Britta Arena 19 Grad. Es geht allerdings heute noch hoch bis auf 29 Grad, also schön warm heute. In der kommenden Nacht gehen die Temperaturen dann runter auf 16 Grad und das Wetter vom Wochenende, morgen am Samstag auch ein Mix aus Sonne und Wolken und es bleibt trocken. Sonntag den ganzen Tag Sonne und an beiden Tagen bis zu 23 Grad.
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2: Vorsicht auf der A3 Köln Richtung Frankfurt zwischen Niedernhausen und Wiesbadener Kreuz steht ein defekter LKW auf dem Standstreifen und es sind Personen auf der Fahrbahn. Und auf der A66 Wiesbaden Richtung Frankfurt zwischen Hofheim am Taunus und Haddersheim. Gefahr durch ein defektes Fahrzeug. Auf den restlichen Straßen ist alles entspannt. Gute Fahrt.
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2: In der Kostheimer Landstraße steht ein mobiler Blitzer Richtung Kastell, kurz hinter dem Kreisel. Da sind 30 erlaubt. Danke an Tobias aus Wiesbaden. Und wenn du irgendwo einen mobilen Blitzer siehst, dann kannst du es machen wie Tobias. Funk uns einfach an und sag uns, wo und wie schnell man da fahren darf. Entweder per WhatsApp oder direkt anrufen. Nummer ist die gleiche. Wiesbaden 952 69 869.
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0: Antenne Wiesbaden am Freitag, jetzt mit eurem Sportupdate fürs Wochenende.
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0: Und da ist heute gar nicht so viel los. Für unsere Phantoms ist die Saison vorbei. Unsere VCW-Ladies und die Rhinos stecken noch in der Saisonvorbereitung. Aber Fußball haben wir.
1: SVW in Wiesbaden.
0: Und da war ja in den letzten Tagen viel los. Einige neue Gesichter in der Mannschaft. Unser SVW in Wiesbaden hat auf dem Transfermarkt hinten raus nochmal zugeschlagen. Das Transferfenster ist jetzt aber zu. SVW in Wiesbaden-Cheftrainer Daniel Scherning sagt, jetzt gilt

0: Für mich als Trainer ist jetzt aber, dass die Transferphase dann auch beendet ist und dass der Kader steht und dass ich jetzt weiß, dass das auch der Kader ist, mit dem wir als Trainerteam dann auch arbeiten werden, arbeiten dürfen, und darauf freue ich mich.
1: Ja, wir freuen uns auch, und zwar aufs nächste Spiel. Unser SVW in Wiesbaden spielt morgen auswärts in Rostock. Für unseren Coach gehört Hansa Rostock zu den Aufstiegsfavoriten.
0: Ja, Rostock, das Stadion, die Atmosphäre, ich glaube, dafür spielt ja jeder hier auch Fußball. Das sind die Momente, die Spiele, in der du oder auf die du dich in dieser langen Saison dann auch freust. Und so eins haben wir jetzt vor der Brust. Und genauso müssen wir es angeben. Mit Vorfreude, mit einem Lächeln im Gesicht, mit der Überzeugung, dass wir natürlich wissen, wir brauchen eine absolute Spitzenleistung. Aber wenn wir die liefern und wenn wir die leisten, dann glaube ich, ist auch was möglich. Und ich freue mich total drauf, weil nochmal, das sind die Spiele, für die ich auch Fußballtrainer geworden bin. Und auf die freue ich mich total.
1: Ja, noch mehr freut er sich ganz sicher, wenn was Zählbares bei rumkommt. Würde unserem Punktekonto gar nicht so schlecht tun, wenn wir mal ehrlich sind. Unser SVW in Wiesbaden morgen auswärts in Rostock. Schweres Ligaspiel. Anstoß ist um 14 Uhr und wir drücken unseren Jungs natürlich die Daumen.
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1: Ich bin Katrin Müller. Kurz vor der Landtagswahl in Sachsen-Anhalt liegt die AfD laut einer Umfrage der Forschungsgruppe Wahlen für das ZDF weiter klar vor der CDU. Demnach kommt die AfD auf 41%. Die CDU liegt unverändert bei 23%. Auf Platz 3 folgt die Linke mit 11,5%. Die SPD kommt auf 8,5%. Die Grünen stehen unverändert bei 6%. Bei einem Wahlergebnis wie in dieser Umfrage würde die AfD demnach ihr Ziel verfehlen, allein zu regieren. Nach dem Fund eines verdächtigen Gegenstands an einem Umspannwerk in Dormagen zwischen Köln und Düsseldorf geht die Polizei von einem Sabotagedelikt aus. Den Ermittlern liege ein Bekennerschreiben vor, in dem auch andere schon öffentlich bekannte Verdachtsfälle in NRW und Brandenburg erwähnt seien, sagte ein Polizeisprecher.
2: Die Berliner Zeitung Taz berichtet, sie habe ein Bekennerschreiben zu dem Vorfall in Brandenburg erhalten. Hier war ja am Dienstagmorgen in der Nähe eines Kraftwerks auch ein selbstgebauter Flugkörper gefunden worden und einen ähnlichen Vorfall gab es auch noch in Bergheim bei Köln. Laut Poststempel kam das Bekennerschreiben aus NRW. Der Absender bezeichnet sich selbst als Einzeltäter und erklärt, er habe das getan, weil die Nutzung fossiler Brennstoffe unermessliches Leid verursache. Fiona Reinhardt, Nachrichtenredaktion.
1: Überraschende Einigung in Wolfsburg. Der Aufsichtsrat von Volkswagen hat dem Sparpaket des Konzernvorstands einstimmig zugestimmt. Dabei will der Autobauer in den kommenden Jahren unter anderem weitere 50.000 Stellen weltweit streichen. Im VW-Konzern stehen außerdem 4 Werke auf der Kippe. Für die Standorte Emden, Zwickau, Hannover und Neckarsulm könne keine wettbewerbsfähige Folgebelegung gestaffelt ab den Jahren 2031 bis 2034 gewährleistet werden, erklärte VW. Heute öffnet in Berlin die internationale Funkausstellung ihre Pforten für alle Besucher. Fast 2000 Aussteller präsentieren bis zum 8. September ihre Produkte. Im Mittelpunkt steht diesmal der smarte Haushalt.
3: Der KI-unterstützte Backofen identifiziert mehr als 100 Gerichte automatisch und schlägt die passenden Einstellungen vor. Und dann gibt's noch den innovativen Nass-Trockensauger. Der hat nicht nur einen Akku, der 40 Minuten hält. Er hat auch einen Sensor, der den Verschmutzungsgrad des Bodens erkennt und Wassermenge und Saugleistung automatisch anpasst. Uli Reitinger, Berlin.
1: Die Veranstalter der IFA erwarten rund 220.000 Besucher.
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4: Guten Morgen, es ist kurz nach 8 und das Wetter, das geht so seinen Lauf heute, nämlich mit einem Mix aus Sonne und Wolken, dazu ein bisschen Wind. Das ist ja ganz schön, weil wir erreichen heute eine wunderbare Temperatur, aber erstmal die aktuelle am Schloss Freudenberg an der Kuckucksuhr in der Burgstraße. Und hier bei uns am Studio in der Britta Arena sind es 19 Grad und es geht heute schön hoch auf warme 29 Grad. In der kommenden Nacht gehen die Temperaturen dann runter auf 16 Grad und das Wetter vom Wochenende, morgen am Samstag auch ein Mix aus Sonne und Wolken, dabei bleibt es trocken und am Sonntag wird es ganz schön, nämlich den ganzen Tag sonnig und an beiden Tagen bis zu 23 Grad.
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4: 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Ja, den Freitag, den gehen alle scheinbar ein bisschen entspannter an, was ja auch gut ist. Deswegen im Moment nur eine Meldung. A66 Wiesbaden Richtung Frankfurt zwischen Hofheim am Taunus und Hattersheim. Gefahr durch ein defektes Fahrzeug, sonst alles entspannt. Gute Fahrt.
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4: Ja, im Reinhard-Ernst-Museum, da ist Familientag und da sprechen wir gleich drüber. Davor erstmal ein bisschen Musik. Live It Up von Mental as Anything und jetzt erstmal Somewhere Only We Know von Keen. Schönen guten Morgen. Mein Name ist Chris Scheler und ihr hört natürlich die Morning Show auf Antenne Wiesbaden.

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0: Guten Morgen, ihr hört Antenne Wiesbaden. Es ist 8 Uhr und 10 Minuten. Das Kunstmuseum Reinhard Ernst lädt am Samstag, also morgen zum Familientag, ein. Auf euch warten nicht nur coole Kunstwerke, sondern auch ein breites Programm für Groß und Klein. Eva Autried sagt, warum der Familientag für sie als Leiterin der Kunstvermittlung vom Museum Reinhard Ernst so wichtig ist.
1: Erstmal war es wieder eine intensive
2: und spannende. Dass unser Fokus auch ganz stark auf Kindern und Jugendlichen liegt, das hat mit unserer Stiftung zu tun, die das Museum trägt. Das ist die Reinhard und Sonja Ehren Stiftung. Und da spielen Kinder wirklich einen ganz großen Stellenwert. Es geht darum, Chancengleichheit zu bekommen, und zwar über kulturelle Bildung. Kunst und Kultur, so die Auffassung von Herrn Ehren, ist die, dass wir im Kontakt mit Kunst andere Möglichkeiten für unseren weiteren Lebensweg bestimmen bzw. sich eröffnen können. Und das ist auch das Ziel unserer Vermittlung in unseren Führungsprozessen.
0: Kunst kann also ganz viel bewirken, besonders für Kinder und Jugendliche. Was euch am Familientag genau erwartet, teasert Eva Autried an.
2: Es wird eine Mischung sein aus einem Führungsprogramm, es gibt aber auch einen Malworkshop, es gibt einen Kreativruheraum und noch viele andere tolle Dinge, auf die Sie sich freuen können. Taunus Wunderland ist dieses Jahr unser Kooperationspartner und auch Special Guest, denn an diesem Tag werden die Muckels, das sind die netten Bärchen vom Taunus Wunderland, bei uns zu Besuch sein und die sind überall im Haus anzutreffen. Man kann gerne Fotos mit ihnen machen und die haben auch noch ein paar Überraschungen in der Tüte. Also es wird auf jeden Fall ganz wuselig und bunt.
0: Da muss ich auch in die Muckels kommen. Das klingt ja nach jeder Menge Spaß. Und was ihr sonst noch wissen solltet für Samstag?
2: Sie können einfach an diesem Tag vorbeikommen, zwischen 11 Uhr und 18 Uhr. Es gibt an diesem Tag ein Ticket für Erwachsene, das kostet 12 Euro. Da ist immer ein Erwachsener und die jeweiligen Kinder mit dabei. Ansonsten, die Kinder haben natürlich freien Eintritt. Übrigens genauso auch unsere JahreskarteninhaberInnen, das ist unsere Museumskarte. Und genau, mit diesem Kombi-Ticket kann man dann an allen Führungen teilnehmen. Und wenn Sie jetzt aber auch schon Tickets kaufen wollen, dann können Sie das online tun über unsere Website.
0: Also im Museum Reinhard Ernst erwarten euch zum Familientag coole Kunstwerke und Workshops, genau wie die Muckels vom Taunus Wunderland. Wir wünschen euch ganz viel Spaß beim Erleben der Kunst. Und wem das noch nicht genug Action war, der kann mit seinem Ticket ermäßigt ins Taunus Wunderland und noch eine Runde mit der Achterbahn fahren.

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2: Im Studio Robert Schäfer. Das Land Hessen stellt 115 Millionen Euro für den Um- und Neubau von Kitas bereit. Das Sozialministerium in Wiesbaden gibt bekannt, dass inzwischen alle Anträge aus dem im Februar gestarteten Darlehensprogramm bewilligt worden sind. Ursprünglich waren 100 Millionen Euro vorgesehen, wegen der hohen Nachfrage wurde das Programm aufgestockt. Das Geld soll Kommunen und freien Trägern bei Bauprojekten zugutekommen und damit zusätzliche oder bessere Betreuungsplätze ermöglichen. Die zinsvergünstigten Darlehen sollen in den kommenden Wochen über die WIBank ausgezahlt werden. In Wiesbaden startet heute die Conigy 2026. Bis Sonntag wird das Rhein-Main-Kongress-Center zum Treffpunkt für Fans von Anime, Manga und japanischer Popkultur. 3 Tage lang gibt es unter anderem Workshops, Vorträge, Show-Acts, Wettbewerbe, Karaoke und Spiele. Mehr dazu hat uns die Leiterin des Presseteams der Konichi, Valerie Adams, erklärt.
3: Die Konichi ist ein großes Fest der japanischen Kultur. Wir feiern an 3 Tagen hier in Wiesbaden Anime, Manga und alles, was aus Japan kommt. Dabei haben wir 200 Workshops, Wettbewerbe, ganz viel Cosplay, japanisches Essen.
2: Morgen Abend gibt es außerdem eine Konichi-Party im Kulturzentrum Schlachthof mit Anime, J-Rock, J-Pop und K-Pop-Musik. In Wiesbaden-Schelmengraben findet am Samstag das diesjährige Stadtteilfest statt. Unter dem Motto Kinderrechte, du bist es wert, gibt es auf dem Gelände des Stadtteilzentrums Schelmengraben Live-Musik, Bühnenauftritte, Mitmachaktionen, Kreativangebote und ein internationales Buffet. Das Fest steht außerdem im Zeichen der Schelmengrabener Erklärung für Kinderrechte, Vielfalt und Demokratie. Die Einnahmen werden an das Kinder- und Jugendtelefon Wiesbaden, die Nummer gegen Kummer, gespendet. Das Stadtteilfest läuft morgen von 13 bis 18 Uhr im Stadtteilzentrum Schelmengraben. Am Schiersteiner Kreuz kommt es am Wochenende zu Verkehrseinschränkungen. Die Verbindungsrampe von Mainz kommend in Richtung Frankfurt wird ab heute Abend gesperrt. Die Sperrung beginnt heute gegen 20 Uhr und soll bis Montagmorgen um etwa 5 Uhr dauern. Eine Umleitung ist innerhalb des Schiersteiner Kreuzes ausgeschildert. Grund sind Arbeiten für den Ausbau des Kreuzes und den Bau einer provisorischen Rampe. Der SVW in Wiesbaden ist morgen in der 3. Bundesliga bei Hansa Rostock zu Gast. Nach 2 Niederlagen und einem Unentschieden sowie dem Aus im Pokal gegen Bundesligist Bayer Leverkusen wollen die Wien Wiesbadener endlich ihren ersten Saisonsieg einfahren. Mit Rostock wartet ein starker Gegner. Nach 3 Spieltagen sind die Norddeutschen auf Tabellenplatz 2. Anpfiff ist morgen um 14 Uhr im Rostocker Ostseestadion.
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4: Schönen guten Morgen, es ist kurz nach 9:30. Im Moment kommt die Sonne ein bisschen raus, aber das wird immer so ein Wechsel sein heute von Sonne und Wolken. Dazu ein bisschen Wind und die aktuellen Temperaturen am Schloss Freudenberg, an der Kuckucksuhr, in der Burgstraße und hier bei uns am Studio in der Britta Arena 20 Grad. Und wir erreichen heute warme und schöne, angenehme 29 Grad. In der kommenden Nacht gehen die Temperaturen dann runter auf 16 Grad. Und der Blick auf das Wetter vom Wochenende, ja, morgen auch, ein Mix aus Sonne und Wolken. Es bleibt trocken dabei und am Sonntag den ganzen Tag Sonne. Das ist schön. An beiden Tagen bis zu 23 Grad.
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4: Vorweggenommen, ich gönne es euch doch. Das ist doch gar kein Problem. Ihr seid wahrscheinlich zu Hause oder geht's ein bisschen gelassener an, weil heute Freitag ist. Was im Klartext bedeutet, auf den Straßen in und um Wiesbaden ist alles entspannt. Gute Fahrt.
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4: Ja, in Kostheim steht ein mobiler Blitzer in der Kostheimer Landstraße Richtung Kastell. Kurz hinter dem Kreisel, da sind 30 erlaubt. Und ich glaube, ihr habt schon drauf gewartet. Der mobile Blitzer auf der A66 steht wieder. Und zwar Frankfurt Richtung Wiesbaden, kurz vor der Tankstelle Erbenheim. Und da ist 100 erlaubt. Und wenn ihr irgendwo einen mobilen Blitzer gesehen habt, gerne eine WhatsApp schicken oder direkt im Studio anrufen. Nummer ist die gleiche. Wiesbaden 952 69 869.
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4: Ja, guten Morgen.

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0: Wir feiern mal wieder ein Jubiläum, aber das ist diesmal echt filmreif.
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0: Wir haben Wiesbaden jeden Tag in Zahlen für euch und das ist heute die 100. 100 Jahre Kino in Wiesbaden, unser Caligari feiert Geburtstag. 1926 wurde das Haus am Marktplatz als Uferpalast eröffnet. Und das Besondere, es ist eines der wenigen Kinos aus der Stummfilmzeit, die tatsächlich immer noch komplett erhalten sind. Zum 100. gibt es deshalb ordentlich ein super Jubiläumsprogramm für echte Filmfans. Ab Sonntag startet eine große Jubiläumsreihe mit Stummfilmkonzerten. Klassiker von damals, Dress, treffen dabei auf Musiker von heute. Es gibt neue Filmmusiken, Live-Musik und sogar ein Konzert, bei dem Kinder und Jugendliche selbst alte Filme musikalisch begleiten. Und wer jetzt denkt, Stummfilm, da passiert ja nichts, von wegen. Da wird musiziert, getrötet, geklopft und geraschelt, was das Zeug hält. 100 Jahre Caligari, Filmbühne hier bei uns in Wiesbaden mit Filmen von damals, die zum Geburtstag einen modernen Sound kriegen. 100 Jahre Caligari, die 100 deswegen heute unsere Wiesbaden-Zahl des

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1: Nach einigen turbulenten Tagen zeichnet sich an den Börsen heute zunächst eine kleine Entspannung ab. Aus Asien kommen überwiegend freundliche Signale und auch die europäischen Märkte dürften etwas höher starten. Für Rückenwind sorgen vor allem die US-Notenbank und die Zinsen. Fed-Governor Christopher Waller hat angedeutet, dass er bei weiter nachlassender Inflation keinen Grund für eine Zinserhöhung im September sieht. Gleichzeitig bleibt aber der Iran-Konflikt ein großer Unsicherheitsfaktor. Auch der Ölpreis liegt weiterhin auf hohem Niveau. Brent kostet rund $96 je Barrel. Unterm Strich also ein etwas freundlicherer Start in den Tag. Die großen Risiken an den Märkten sind aber noch nicht verschwunden.
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1: Ich bin Katrin Müller. Überraschende Einigung in Wolfsburg. Der Aufsichtsrat von Volkswagen hat dem Sparpaket des Konzernvorstands einstimmig zugestimmt. Dabei will der Autobauer in den kommenden Jahren unter anderem weitere 50.000 Stellen weltweit streichen.
2: Es sind tiefe Einschnitte. Zusätzlich zum bereits beschlossenen Arbeitsplatzabbau werden weitere Zehntausende Stellen gestrichen. Wie viele Jobs hierzulande abgebaut werden, ist noch unklar, aber es wird ein deutlicher Anteil sein. Ab dem Jahr 2031 stehen außerdem 4 Standorte auf der Kippe. Die VW-Werke Emden, Zwickau und Hannover sowie das Audi-Werk in Neckarsulm. Für sie könne aktuell keine wettbewerbsfähige Folgebelegung gewährleistet werden, hieß es. Konkrete Schließungen sind damit noch nicht beschlossen. Erst soll versucht werden, alternative Verwendungsmöglichkeiten zu finden. Ursula Winkler, Nachrichtenredaktion.
1: In Sachsen-Anhalt geht der Landtagswahlkampf in den Endspurt. Nach den jüngsten Umfragen wird die AfD die Wahl mit einem klaren Vorsprung gewinnen. Auch das politische Berlin blickt gespannt auf die Wahl.
3: Die meisten Parteien fahren viel Politprominenz hier aus der Hauptstadt auf. Die AfD hofft auf die absolute Mehrheit, um dann erstmals in Deutschland eine Landesregierung anzuführen. Schafft sie das nicht, dürfte es schwierig werden, eine Koalition auf die Beine zu stellen, denn die meisten anderen Parteien haben eine Zusammenarbeit mit der AfD ausgeschlossen. Aktuell regiert in Sachsen-Anhalt eine Koalition aus CDU, SPD und FDP. Das Bündnis wird aber allen Umfragen zufolge seine Mehrheit verlieren. Laut Befragung der Forschungsgruppe Wahlen waren zuletzt noch 31% der Befragten nicht sicher, wen oder ob sie wählen wollen. David Riemer, Berlin.
1: Nach dem Fund eines verdächtigen Gegenstands an einem Umspannwerk in Dormagen zwischen Köln und Düsseldorf geht die Polizei von einem Sabotagedelikt aus. Den Ermittlern liege ein Bekennerschreiben vor, in dem auch andere, schon öffentlich bekannte Verdachtsfälle in NRW und Brandenburg erwähnt seien, sagte ein Sprecher der Polizei Köln. Netflix erhöht nach mehr als 2 Jahren wieder die Preise in Deutschland. Das teuerste Premium-Abo mit 4K-Bildqualität und 3D-Sound kostet nun pro Monat 21,99 Euro statt zuvor 19,99 Euro. Das geht aus Angaben auf der Netflix-Website für Deutschland hervor. Auch andere Abos verteuerten sich im Schnitt um 2 Euro. Netflix ist der mit Abstand meistgenutzte Videostreaming-Anbieter und greift regelmäßig zu Preiserhöhungen.
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4: Guten Morgen, es ist kurz nach 9 und das Wetter ist schön dieser Tage. Abgesehen von ein paar Wolken, im Moment ist ja schön die Sonne da. Den ganzen Tag heute wechseln sich Sonne und Wolken ab. Dazu ein bisschen aufrischender Wind. Die aktuellen Temperaturen sind schon im warmen Bereich, nämlich am Schloss Freudenberg, an der Kuckucksuhr in der Burgstraße und auch hier bei unserem Studio in der Britta Arena. 21 Grad und es werden heute noch 29 Grad. Das ist doch richtig schön. In der kommenden Nacht gehen die Temperaturen dann runter auf 16 Grad. Und das Wetter vom Wochenende auch nicht so schlecht. Morgen am Samstag Mix aus Sonne und Wolken, dabei bleibt es trocken. Und am Sonntag den ganzen Tag sonnig und an beiden Tagen um die 23 Grad.
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4: Gute Nachrichten von den Straßen, nämlich keine. Also freie Fahrt kommt gut und sicher an.
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4: Er ist wieder da, der Blitzer auf der A66 Frankfurt Richtung Wiesbaden, kurz vor der Tankstelle Erbenheim. Da sind 100 erlaubt. Danke an Michael, der hat uns angerufen, uns das erzählt und sich auch gewundert, dass der immer mal wieder da ist und man nicht. Dieser ist halt so. Wenn ihr irgendwo einen mobilen Blitzer gesehen habt, dann gerne eine WhatsApp schicken oder macht's wie der Michael. Ruft direkt an. Nummer ist die gleiche. Wiesbaden 952 69 869.
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1: Paul Siehs kommt nach Wiesbaden. Heute Abend spielt er am Waldkiosk auf dem Freudenberg ab 20 Uhr. Er verbindet eingängige Melodien mit Hip-Hop, Rock, Techno und großen Bühnenmomenten. Seine Songs sind persönlich, emotional und manchmal auch provokant. Einlass ist schon ab 19 Uhr und Tickets gibt's für dieses Mega-Event ab 15 Euro. Der Kiosk hält natürlich auch Snacks und Getränke für euch bereit. Also ab geht's auf den Freudenberg. Die Nacht der Kirchen ist wieder da. 12 Kirchen machen mit und bieten euch ein Programm aus Musik, Kultur und Spiritualität. Bei der Luther- und der Ringkirche könnt ihr sogar den Turm erklimmen und so einen wunderschönen Blick über Wiesbaden genießen. Das diesjährige Motto: Singen verbindet, perfekt, wenn ihr gerne mit anderen zusammen singt. Und noch was Besonderes: Es gibt auch ein eigenes Programm für Kinder und Familien. An alle Künstler unter euch, zückt eure Stifte, denn beim Drink and Draw beim Valhalla im Exil könnt ihr unter Anleitung von Künstler Max eure Skizzenbücher füllen. Los geht der Abend um 19.30 Uhr, jedoch die Bar ist schon was etwas früher geöffnet. Kosten tut das Ganze nichts, wir wünschen euch viel Spaß beim Kreativwerden.
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2: Mais, Kürbisse und jede Menge Spaß. Und das quasi vor der Wiesbadener Haustür. Auf Pauls Bauernhof in Hofheim-Wallau, direkt an der Grenze zu Nordenstadt, wartet das große Maislabyrinth auf euch. Dieses Jahr unter dem Motto Zirkus
3: Spaßfaktor.
2: Beim Spaßfaktor vergeben wir 5 von 5 Kiddie-Punkten. Auf über 3 Kilometern sucht ihr versteckte Stationen, springt auf dem XXL-Hüpfkissen, planscht im Maisschwimmbad und schnitzt eine Kürbisfratze. Dazu staunt ihr über riesige Kürbisfiguren.
3: Preis!
2: Beim Preisfaktor gibt's 5 von 5 Kiddie-Punkten. Eintritt 7,50 Euro, ermäßigt 5 Euro. Kinder sind sogar unter einem Meter frei. Das Kürbisschnitzen kostet zwar nochmal 7,50 Euro extra, aber dafür bleibt euch die ganze Sauerei daheim erspart.
3: Gesamtfazit!
2: Unser Gesamtfazit, volle Punktzahl, 5 von 5 Kiddie-Punkten für Pauls Bauernhof in Hofheim-Wallau. Es ist wirklich ein herrlicher Herbstausflug für die ganze Familie. Kauft die Tickets am besten vorab online, dann spart ihr euch die Warteschlange und probiert unbedingt das selbstgemachte Erdbeereis. Der Tipp stammt von Frankfurt mit Kids und findet ihr auch in der Wause Ausflugs-App für Familien. Und jetzt wünsche ich euch ein Wochenende voller kleiner und großer Baumomente. Eure Katrin von Wause.
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1: Im Studio Robert Schäfer. Der Hessische Landtag hat neue Regeln für die Aufnahme und Eingliederung von Spätaussiedlern beschlossen. Das Gesetz gilt künftig bis Ende 2033 und soll unter anderem den hessischen Kommunen mehr Möglichkeiten bei Unterbringung und Verteilung geben. Spätaussiedler sollen künftig stärker gemeinsam untergebracht und bei ihrem Start in Hessen gezielt unterstützt werden. Außerdem wird die Fördereinrichtung für junge Zugewanderte in Hasselroth weiterentwickelt. Dort können junge Menschen unter anderem auf das Abitur vorbereitet werden. Innenminister Roman Poseck spricht von verlässlicheren Bedingungen für die Betroffenen und die Kommunen. In Wiesbaden-Erbenheim lädt das Kinder- und Jugendhospiz Bärenherz am Sonntag zum Tag der offenen Tür und Familienfest ein. Von 13 bis 18 Uhr können Familien, Nachbarinnen und Nachbarn die Räume und Angebote von Bärenherz kennenlernen und sich über die Arbeit des Hospizes informieren. Dazu gibt es Führungen, Musik vom Duo Piano Pearls, eine Hüpfburg, Kreativangebote und Aktionen mit dem SVW in Wiesbaden. Auch für Essen und Getränke ist gesorgt. Das Familienfest findet am Sonntag von 13 bis 18 Uhr in der Bahnstraße in Wiesbaden-Erbenheim statt. Das Umweltamt Wiesbaden startet am Wochenende mit seinen ersten Pilzexkursionen der Saison. Unter fachkundiger Leitung geht es durch die Wiesbadener Wälder, wo die Teilnehmenden heimische Pilzarten kennenlernen und erfahren, worauf es beim sicheren Sammeln und Bestimmen ankommt. Die ersten Exkursionen finden morgen und am Sonntag jeweils von 10 bis 14 Uhr statt. Ab September bietet das Umweltamt außerdem jeden Montag kostenlose Pilzberatungen im Umweltladen in der Luisenstraße an. Am Schiersteiner Kreuz kommt es am Wochenende zu Verkehrseinschränkungen. Die Verbindungsrampe von Mainz kommend in Richtung Frankfurt wird ab heute Abend gesperrt. Die Sperrung beginnt heute gegen 20 Uhr und soll bis Montagmorgen um etwa 5 Uhr dauern. Eine Umleitung ist innerhalb des Schiersteiner Kreuzes ausgeschildert. Grund sind Arbeiten für den Ausbau des Kreuzes und den Bau einer provisorischen Rampe. Das Umweltamt Wiesbaden startet am Wochenende mit seinen ersten Pilzexkursionen der Saison. Unter fachkundiger Leitung geht es durch die Wiesbadener Wälder, wo die Teilnehmenden heimische Pilzarten kennenlernen und erfahren, worauf es beim sicheren Sammeln und Bestimmen ankommt. Die ersten Exkursionen finden morgen und am Sonntag jeweils von 10 bis 14 Uhr statt. Ab September bietet das Umweltamt außerdem jeden Montag kostenlose Pilzberatungen im Umweltladen in der Luisenstraße an. Der SVW in Wiesbaden ist morgen in der dritten Bundesliga bei Hansa Rostock zu Gast. Nach zwei Niederlagen und einem Unentschieden sowie dem Aus im Pokal gegen Bundesligist Bayer Leverkusen wollen die Wien Wiesbadener endlich ihren ersten Saisonsieg einfahren. Mit Rostock wartet ein starker Gegner. Nach drei Spieltagen sind die Norddeutschen auf Tabellenplatz 2. Anpfiff ist morgen um 14 Uhr im Rostocker Ostseestadion.
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2: Es ist kurz nach 9:30, Wolken am Himmel, aber im Moment scheint die Sonne durch und so geht es den ganzen Tag. Mal Sonne, mal Wolken, dazu ein bisschen Wind. Die aktuellen Temperaturen am Schloss Freudenberg, an der Kuckucksuhr in der Burgstraße und hier bei unserem Studio in der Brit Arena 21 Grad und es wird heute nochmal schön warmer, 29 Grad am Nachmittag. In der kommenden Nacht gehen die Temperaturen runter auf 16 Grad und wie sieht es am Wochenende aus? Ja, auch schön bis durchwachsen. Morgen erstmal ein Mix aus Sonne und Wolken, es bleibt trocken, am Sonntag dann wiederum den ganzen Tag sonnig, an beiden Tagen bis zu 23 Grad.
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2: Vorsicht auf der A66 Wiesbaden Richtung Frankfurt. Zwischen Wiesbaden-Mainzer Straße und Wiesbaden-Erbenheim liegt eine Eisenkette auf dem linken Fahrstreifen. Sonst liegt zum Glück nichts rum. Gute Fahrt.
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2: Mittlerweile von Michael und Marvin bestätigt. Danke an euch beide, dass der Blitzer auf der A66 wieder mal da steht. Von Frankfurt Richtung Wiesbaden, kurz vor der Tankstelle Erbenheim. 100 sind dort erlaubt. Und wenn ihr irgendwo einen mobilen Blitzer gesehen habt oder eine Verkehrsstörung melden möchtet, sehr gerne. Entweder per WhatsApp oder direkt anrufen. Nummer ist die gleiche. Wiesbaden 952 69 8 69.
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2: Moinsen.

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0: Seine Liebsten zu besuchen oder an Geburtstagen teilnehmen ist immer schön, aber leider nicht für alle möglich. Besonders für ältere oder mobilitätseingeschränkte Menschen nicht. Deshalb hat der Arbeiter-Samariter-Bund die Glücksfahrten ins Leben gerufen. Freiwilligenkoordinatorin Stefanie Belz erklärt, was die Glücksfahrten sind und was sie bewirken können.
1: Glücksfahrten ist ein neues Ehrenamtsprojekt für mobilitätseingeschränkte Menschen innerhalb unseres Einzugsgebiets, die nicht mehr gut selbstständig aus ihrer Wohnung kommen oder auch nicht zu ihrem Ort, wo sie gerne hin möchten, weil sie zum Beispiel keine öffentlichen Verkehrsmittel nutzen können, weil kein behindertengerechtes Fahrzeug zur Verfügung steht oder auch das Geld fehlt. Wir wollen der Einsamkeit entgegenwirken, wir wollen Teilhabe fördern, vor allem mit Menschen mit Behinderung.
0: Und wie das Ganze genau funktioniert, erläutert Stefanie Belz nochmal ganz genauer.
1: Gestartet haben wir im Dezember 2025, also jetzt gut seit 8 Monaten. Wir haben aktuell so 2 Fahrten pro Monat, Tendenz steigernd. Wir haben einen Pool von aktuell so 15 ehrenamtlichen Personen,

0: spielt. Da hatten wir letztes Jahr schon ein Konzert und dieses Jahr sind wir im Schlachthof zu Gast und die spielen für uns und der Erlös kommt den Glücksfahrten zugute.
1: Sagt Freiwilligenkoordinatorin Stefanie Belz über das Benefizkonzert und los geht's diesen Sonntag im Schlachthof um 19.30 Uhr. Die Glücksfahrten sind also dazu da, damit auch mobilitätseingeschränkte Menschen weiterhin ihren Interessen nachgehen können. Ein tolles Projekt vom Arbeiter-Samariterbund Westhessen.

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1: Ich bin Katrin Müller. Kurz vor der Landtagswahl in Sachsen-Anhalt liegt die AfD laut einer Umfrage der Forschungsgruppe Wahlen für das ZDF weiter klar vor der CDU. Demnach kommt die AfD auf 41%. Die CDU liegt unverändert bei 23%. Auf Platz 3 folgt die Linke mit 11,5%. Die SPD kommt auf 8,5%. Die Grünen stehen unverändert bei 6%. Bei einem Wahlergebnis wie in dieser Umfrage würde die AfD demnach ihr Ziel verfehlen, allein zu regieren. Nach dem Fund eines verdächtigen Gegenstands an einem Umspannwerk in Dormagen zwischen Köln und Düsseldorf geht die Polizei von einem Sabotagedelikt aus. Den Ermittlern liege ein Bekennerschreiben vor, in dem auch andere schon öffentlich bekannte Verdachtsfälle in NRW und Brandenburg erwähnt seien, sagte ein Polizeisprecher.
2: Die Berliner Zeitung Taz berichtet, sie habe ein Bekennerschreiben zu dem Vorfall in Brandenburg erhalten. Hier war ja am Dienstagmorgen in der Nähe eines Kraftwerks auch ein selbstgebauter Flugkörper gefunden worden und einen ähnlichen Vorfall gab es auch noch in Bergheim bei Köln. Laut Poststempel kam das Bekennerschreiben aus NRW. Der Absender bezeichnet sich selbst als Einzeltäter und erklärt, er habe das getan, weil die Nutzung fossiler Brennstoffe unermessliches Leid verursache. Fiona Reinhardt, Nachrichtenredaktion.
1: Überraschende Einigung in Wolfsburg. Der Aufsichtsrat von Volkswagen hat dem Sparpaket des Konzernvorstands einstimmig zugestimmt. Dabei will der Autobauer in den kommenden Jahren unter anderem weitere 50.000 Stellen weltweit streichen. Im VW-Konzern stehen außerdem 4 Werke auf der Kippe. Für die Standorte Emden, Zwickau, Hannover und Neckarsulm könne keine wettbewerbsfähige Folgebelegung gestaffelt ab den Jahren 2031 bis 2034 gewährleistet werden, erklärte VW. Heute öffnet in Berlin die internationale Funkausstellung ihre Pforten für alle Besucher. Fast 2000 Aussteller präsentieren bis zum 8. September ihre Produkte. Im Mittelpunkt steht diesmal der smarte Haushalt.
3: Der KI-unterstützte Backofen identifiziert mehr als 100 Gerichte automatisch und schlägt die passenden Einstellungen vor. Und dann gibt's noch den innovativen Nass-Trockensauger. Der hat nicht nur einen Akku, der 40 Minuten hält. Er hat auch einen Sensor, der den Verschmutzungsgrad des Bodens erkennt und Wassermenge und Saugleistung automatisch anpasst. Uli Reitinger, Berlin.
1: Die Veranstalter der IFA erwarten rund 220.000 Besucher.
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4: Good morning. Es ist mittlerweile kurz nach 10 und das Wetter ist gar nicht so schlecht. Wir haben heute einen Mix aus Sonne und Wolken. Im Moment ein bisschen mehr Sonne, was ja schön ist. Dazu ein bisschen böig auffrischender Wind und die Temperaturen im Moment am Schloss Freudenberg, an der Kuckucksuhr in der Burgstraße und hier bei unserem Studio in der Britta Arena 22 Grad und es werden heute noch schöne, warme 29 Grad. In der kommenden Nacht gehen die Temperaturen runter auf 16 Grad und das Wetter vom Wochenende: am Samstag ein Mix aus Sonne und Wolken, es bleibt trocken und am Sonntag den ganzen Tag sonnig, an beiden Tagen bis zu 23 Grad.
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4: Es ist so schön nischt los da draußen, wie man so schön sagt. Also ihr habt freie Fahrt, kommt gut und sicher an.
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4: Ja, der Blitzer auf der A66 ist ja wieder da. Michael und Marvin haben uns das bestätigt. Der steht genau wieder dort. Frankfurt Richtung Wiesbaden, kurz vor der Tankstelle Erbenheim. 100 sind erlaubt und wenn du irgendwo einen Blitzer gesehen hast, sehr gerne anrufen oder eine WhatsApp schicken. Nummer ist die gleiche. Wiesbaden 952 69 869.

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1: Werfen wir einen Blick darauf, was eure Schmuckstücke zu Hause heute wert sind. Für das Gramm Gold bekommt man aktuell 124,02 € und für das Gramm Silber 1,86 €.
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2: Im Studio Robert Schäfer. Das Land Hessen stellt 115 Millionen Euro für den Um- und Neubau von Kitas bereit. Das Sozialministerium in Wiesbaden gibt bekannt, dass inzwischen alle Anträge aus dem im Februar gestarteten Darlehensprogramm bewilligt worden sind. Ursprünglich waren 100 Millionen Euro vorgesehen, wegen der hohen Nachfrage wurde das Programm aufgestockt. Das Geld soll Kommunen und freien Trägern bei Bauprojekten zugutekommen und damit zusätzliche oder bessere Betreuungsplätze ermöglichen. Die zinsvergünstigten Darlehen sollen in den kommenden Wochen über die WIBank ausgezahlt werden. In Wiesbaden startet heute die Conigy 2026. Bis Sonntag wird das Rhein-Main-Kongress-Center zum Treffpunkt für Fans von Anime, Manga und japanischer Popkultur. 3 Tage lang gibt es unter anderem Workshops, Vorträge, Show-Acts, Wettbewerbe, Karaoke und Spiele. Mehr dazu hat uns die Leiterin des Presseteams der Konichi, Valerie Adams, erklärt.
3: Die Konichi ist ein großes Fest der japanischen Kultur. Wir feiern an 3 Tagen hier in Wiesbaden Anime, Manga und alles, was aus Japan kommt. Dabei haben wir 200 Workshops, Wettbewerbe, ganz viel Cosplay, japanisches Essen.
2: Morgen Abend gibt es außerdem eine Konichi-Party im Kulturzentrum Schlachthof mit Anime, J-Rock, J-Pop und K-Pop-Musik. In Wiesbaden-Schelmengraben findet am Samstag das diesjährige Stadtteilfest statt. Unter dem Motto Kinderrechte, du bist es wert, gibt es auf dem Gelände des Stadtteilzentrums Schelmengraben Live-Musik, Bühnenauftritte, Mitmachaktionen, Kreativangebote und ein internationales Buffet. Das Fest steht außerdem im Zeichen der Schelmengrabener Erklärung für Kinderrechte, Vielfalt und Demokratie. Die Einnahmen werden an das Kinder- und Jugendtelefon Wiesbaden, die Nummer gegen Kummer, gespendet. Das Stadtteilfest läuft morgen von 13 bis 18 Uhr im Stadtteilzentrum Schelmengraben. Am Schiersteiner Kreuz kommt es am Wochenende zu Verkehrseinschränkungen. Die Verbindungsrampe von Mainz kommend in Richtung Frankfurt wird ab heute Abend gesperrt. Die Sperrung beginnt heute gegen 20 Uhr und soll bis Montagmorgen um etwa 5 Uhr dauern. Eine Umleitung ist innerhalb des Schiersteiner Kreuzes ausgeschildert. Grund sind Arbeiten für den Ausbau des Kreuzes und den Bau einer provisorischen Rampe. Der SVW in Wiesbaden ist morgen in der 3. Bundesliga bei Hansa Rostock zu Gast. Nach 2 Niederlagen und einem Unentschieden sowie dem Aus im Pokal gegen Bundesligist Bayer Leverkusen wollen die Wien Wiesbadener endlich ihren ersten Saisonsieg einfahren. Mit Rostock wartet ein starker Gegner. Nach 3 Spieltagen sind die Norddeutschen auf Tabellenplatz 2. Anpfiff ist morgen um 14 Uhr im Rostocker Ostseestadion.
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4: Wir haben heute einen Mix aus Sonne und Wolken. Im Moment ein bisschen mehr Sonne, was ja schön ist. Dazu ein bisschen böig auffrischender Wind und die Temperaturen im Moment am Schloss Freudenberg, an der Kuckucksuhr in der Burgstraße und hier bei uns am Studio in der Britta Arena 22 Grad. Und es werden heute noch schöne, warme 29 Grad. In der kommenden Nacht gehen die Temperaturen runter auf 16 Grad und das Wetter vom Wochenende. Am Samstag ein Mix aus Sonne und Wolken, es bleibt trocken und am Sonntag den ganzen Tag sonnig, an beiden Tagen bis zu 23 Grad.
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4: Es ist so schön nischt los da draußen, wie man so schön sagt. Also ihr habt freie Fahrt, kommt gut und sicher an.
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4: Ja, der Blitzer auf der A66 ist ja wieder da. Michael und Marvin haben uns das bestätigt. Der steht genau wieder dort. Frankfurt Richtung Wiesbaden, kurz vor der Tankstelle Erbenheim. 100 sind erlaubt und wenn du irgendwo einen Blitzer gesehen hast, sehr gerne anrufen oder eine WhatsApp schicken. Nummer ist die gleiche. Wiesbaden 952 69 869.

0: Antenne Wiesbaden am Freitag, jetzt mit eurem Sportupdate fürs Wochenende.
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0: Und da ist heute gar nicht so viel los. Für unsere Phantoms ist die Saison vorbei. Unsere VCW-Ladies und die Rhinos stecken noch in der Saisonvorbereitung. Aber Fußball haben wir.
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0: Und da war ja in den letzten Tagen viel los. Einige neue Gesichter in der Mannschaft. Unser SV Wehen Wiesbaden hat auf dem Transfermarkt hinten raus nochmal zugeschlagen. Das Transferfenster ist jetzt aber zu. SV Wehen Wiesbaden-Cheftrainer Daniel Scherning sagt, jetzt gilt's, mit der Mannschaft zu arbeiten.
2: Erstmal war es wieder eine intensive und spannende Transferphase, wie so häufig. Wir haben jetzt zuletzt dann auch noch 4 Spieler in 7-8 Tagen verpflichtet, die uns, glaube ich, auch nochmal Qualität bringen, die dann auch unterschiedliche Profile mitbringen und einfach den Konkurrenzkampf innerhalb der Gruppe natürlich nochmal dann deutlich auch anheizen werden. Wir haben jetzt auch wieder eine gute Breite im Kader. Das Entscheidende für mich als Trainer ist jetzt aber, dass die Transferphase dann auch beendet ist und dass der Kader steht und dass ich jetzt weiß, dass das auch der Kader ist, mit dem wir als Trainerteam dann auch arbeiten werden, arbeiten dürfen, und darauf freue ich mich.
0: Ja, wir freuen uns auch, und zwar aufs nächste Spiel. Unser SV Wehen Wiesbaden spielt morgen auswärts in Rostock. Für unseren Coach gehört Hansa Rostock zu den Aufstiegsfavoriten.
2: Ja, Rostock, das Stadion, die Atmosphäre, ich glaube, dafür spielt ja jeder hier auch Fußball. Das sind die Momente, die Spiele, in der du oder auf die du dich in dieser langen Saison dann auch freust. Und so eins haben wir jetzt vor der Brust, und genauso müssen wir es angeben, mit Vorfreude, mit einem Lächeln im Gesicht, mit der Überzeugung, dass wir natürlich wissen, wir brauchen eine absolute Spitzenleistung, aber wenn wir die liefern und wenn wir die leisten, dann glaube ich, ist auch was möglich. Und ich freue mich total drauf, weil nochmal, das sind die Spiele, für die ich auch Fußballtrainer geworden bin, und auf die freue ich mich total.
0: Ja, noch mehr freut er sich ganz sicher, wenn was Zählbares bei rumkommt. Würde unserem Punktekonto gar nicht so schlecht tun, wenn wir mal ehrlich sind. Unser SVW in Wiesbaden morgen auswärts in Rostock. Schweres Ligaspiel, Anstoß ist um 14 Uhr und wir drücken unseren Jungs natürlich die Daumen.
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1: Ich bin Katrin Müller. Nach Attacken auf die Stromversorgung laufen die Ermittlungen auf Hochtouren. Nach dem jüngsten Sabotageversuch an einem Umspannwerk in Dormagen überprüft die Polizei nun gezielt ein weiteres Umspannwerk in Weißweiler bei Aachen. Der Hinweis auf diesen Ort kam laut Polizei durch ein Bekennerschreiben. Auch in Niedersachsen ist die Polizei alarmiert. Seit der Nacht durchsuchen Beamte das Gelände an einem Umspannwerk in Ganderkessee im Landkreis Oldenburg. Deutschland treibt seinen Plan zu sogenannten Return Hubs weiter voran. In diese geplanten Abschiebezentren sollen ausreisepflichtige Ausländer kommen, die nicht in ihre Herkunftsländer zurückgebracht werden können. Heute trifft sich Innenminister Dobrindt dazu in Kopenhagen mit Vertretern aus den Niederlanden, Österreich, Griechenland und Dänemark.
2: Die Länder wollen diese Abschiebezentren gemeinsam in Staaten außerhalb der EU einrichten. In den sogenannten Return Hubs sollen Ausländer untergebracht werden, die nicht abgeschoben werden können. Zum Beispiel, weil sich ihr Heimatland im Krieg befindet oder sie nicht zurücknehmen will. Das kann abgelehnte Asylbewerber gleichermaßen betreffen wie Ausländer, die sich strafbar gemacht haben. Aus Skandinavien, Sigrid Harms.
1: Kurz vor der Landtagswahl in Sachsen-Anhalt liegt die AfD laut einer Umfrage der Forschungsgruppe Wahlen für das ZDF weiter klar vor der CDU. Demnach kommt die AfD auf 41%. Die CDU liegt unverändert bei 23%. AfD-Spitzenkandidat Siegmund bekräftigte im ZDF, dass er sich nur zur Wahl als Regierungschef stellt, wenn seine Partei die absolute Mehrheit holt und allein regieren kann. Streaming-Fans müssen tiefer in die Tasche greifen. Netflix erhöht nach mehr als 2 Jahren wieder die Preise in Deutschland. Nahezu jedes hierzulande verfügbare Abo wird um 2 Euro pro Monat teurer.
3: Wie bei den vorherigen Preiserhöhungen, die letzte gab es im April 2024, wird auch dieses Mal als Grund das größere Angebot genannt und die damit verbundenen Investitionen. Bisher akzeptierten auch immer genug Kunden die höheren Preise, sodass das Geschäft von Netflix weiter wächst. Das teuerste Premium-Abo kostet jetzt statt 19,99 Euro 21,99 Euro im Monat. Auch das weit verbreitete Standard-Abo wird 2 Euro teurer und steigt auf 15,99 Euro. Diana Kramer, Nachrichtenredaktion.
1: Netflix ist der mit Abstand meistgenutzte Videostreaming-Anbieter und greift regelmäßig zu Preiserhöhungen.
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4: Die Sonne scheint und da sind auch Wolken dabei. Das heißt für den ganzen Tag ein Mix aus Sonne und Wolken, dazu ein bisschen böig auffrischender Wind. Die aktuelle Temperatur 25 Grad und es geht heute noch hoch bis auf 29 Grad. Also die 30 schaffen wir erstmal nicht mehr, vielleicht am Montag, aber da kommen wir dann dazu. In der kommenden Nacht gehen die Temperaturen runter auf 16 Grad. Und das Wetter vom Wochenende, ja, morgen auch ein Mix aus Sonne und Wolken. Es bleibt trocken und den Sonntag den ganzen Tag Sonne. An beiden Tagen bis 23 Grad.
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4: Wenn ihr aus Richtung Köln angeflogen kommt, A3 Köln Richtung Frankfurt zwischen Dreieck Dernbach und Montabaur 4 Kilometer stockend und Vorsicht! Auf der A66 Wiesbaden Richtung Frankfurt zwischen Hattersheim und Kriftler Dreieck sind Personen auf der Fahrbahn. Was wollen die denn da? Allseits gute Fahrt!

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1: Paul Sees kommt nach Wiesbaden. Heute Abend spielt er am Waldkiosk auf dem Freudenberg ab 20 Uhr. Er verbindet eingängige Melodien mit Hip-Hop, Rock, Techno und großen Bühnenmomenten. Seine Songs sind persönlich, emotional und manchmal auch provokant. Einlass ist schon ab 19 Uhr und Tickets gibt's für dieses Mega-Event ab 15 Euro. Der Kiosk hält natürlich auch Snacks und Getränke für euch bereit. Also ab geht's auf den Freudenberg. Die Nacht der Kirchen ist wieder da. 12 Kirchen machen mit und bieten euch ein Programm aus Musik, Kultur und Spiritualität. Bei der Luther- und der Ringkirche könnt ihr sogar den Turm erklimmen und so einen wunderschönen Blick über Wiesbaden genießen. Das diesjährige Motto: Singen verbindet, perfekt, wenn ihr gerne mit anderen zusammen singt. Und noch was Besonderes: Es gibt auch ein eigenes Programm für Kinder und Familien. An alle Künstler unter euch, zückt eure Stifte, denn beim Drink and Draw beim Valhalla im Exil könnt ihr unter Anleitung von Künstler Max eure Skizzenbücher füllen. Los geht der Abend um 19.30 Uhr, jedoch die Bar ist schon etwas früher geöffnet. Kosten tut das Ganze nichts, wir wünschen euch viel Spaß beim Kreativwerden.
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2: Im Studio Robert Schäfer. Der Hessische Landtag hat neue Regeln für die Aufnahme und Eingliederung von Spätaussiedlern beschlossen. Das Gesetz gilt künftig bis Ende 2033 und soll unter anderem den hessischen Kommunen mehr Möglichkeiten bei Unterbringung und Verteilung geben. Spätaussiedler sollen künftig stärker gemeinsam untergebracht und bei ihrem Start in Hessen gezielt unterstützt werden. Außerdem wird die Fördereinrichtung für junge Zugewanderte in Hasselroth weiterentwickelt. Dort können junge Menschen unter anderem auf das Abitur vorbereitet werden. Innenminister Roman Poseck spricht von verlässlicheren Bedingungen für die Betroffenen und die Kommunen. In Wiesbaden-Erbenheim lädt das Kinder- und Jugendhospiz Bärenherz am Sonntag zum Tag der offenen Tür und Familienfest ein. Von 13 bis 18 Uhr können Familien, Nachbarinnen und Nachbarn die Räume und Angebote von Bärenherz kennenlernen und sich über die Arbeit des Hospizes informieren. Dazu gibt es Führungen, Musik vom Duo Piano Pearls, eine Hüpfburg, Kreativangebote und Aktionen mit dem SVW in Wiesbaden. Auch für Essen und Getränke ist gesorgt. Das Familienfest findet am Sonntag von 13 bis 18 Uhr in der Bahnstraße in Wiesbaden-Erbenheim statt. Das Umweltamt Wiesbaden startet am Wochenende mit seinen ersten Pilzexkursionen der Saison. Unter fachkundiger Leitung geht es durch die Wiesbadener Wälder, wo die Teilnehmenden heimische Pilzarten kennenlernen und erfahren, worauf es beim sicheren Sammeln und Bestimmen ankommt. Die ersten Exkursionen finden morgen und am Sonntag jeweils von 10 bis 14 Uhr statt. Ab September bietet das Umweltamt außerdem jeden Montag kostenlose Pilzberatungen im Umweltladen in der Luisenstraße an. Am Schiersteiner Kreuz kommt es am Wochenende zu Verkehrseinschränkungen. Die Verbindungsrampe von Mainz kommend in Richtung Frankfurt wird ab heute Abend gesperrt. Die Sperrung beginnt heute gegen 20 Uhr und soll bis Montagmorgen um etwa 5 Uhr dauern. Eine Umleitung ist innerhalb des Schiersteiner Kreuzes ausgeschildert. Grund sind Arbeiten für den Ausbau des Kreuzes und den Bau einer provisorischen Rampe. Das Umweltamt Wiesbaden startet am Wochenende mit seinen ersten Pilzexkursionen der Saison. Unter fachkundiger Leitung geht es durch die Wiesbadener Wälder, wo die Teilnehmenden heimische Pilzarten kennenlernen und erfahren, worauf es beim sicheren Sammeln und Bestimmen ankommt. Die ersten Exkursionen finden morgen und am Sonntag jeweils von 10 bis 14 Uhr statt. Ab September bietet das Umweltamt außerdem jeden Montag kostenlose Pilzberatungen im Umweltladen in der Luisenstraße an. Der SVW in Wiesbaden ist morgen in der 3. Bundesliga bei Hansa Rostock zu Gast. Nach 2 Niederlagen und einem Unentschieden sowie dem Aus im Pokal gegen Bundesligist Bayer Leverkusen wollen die Wien Wiesbadener endlich ihren ersten Saisonsieg einfahren. Mit Rostock wartet ein starker Gegner, nach 3 Spieltagen sind die Norddeutschen auf Tabellenplatz 2. Anpfiff ist morgen um 14 Uhr im Rostocker Ostseestadion.
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3: Guten Tag, es ist kurz nach 11:30. Es ist heute ein Wechsel aus Sonne und Wolken den ganzen Tag. Dazu gibt es noch ein bisschen Wind. Die aktuelle Temperatur liegt bei 25 Grad und es geht heute noch hoch bis auf 29 Grad. Also schön warm heute, das ist doch mal wunderbar. Und in der kommenden Nacht gehen die Temperaturen auf milde 16 Grad runter. Morgen bzw. das Wochenende, Mosche am Samstag, auch ein Mix aus Sonne und Wolken. Dabei bleibt es trocken und am Sonntag den ganzen Tag sonnig. An beiden Tagen bis zu 23 Grad.
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3: Keine besonderen Vorkommnisse, wir wünschen euch gute Fahrt.
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1: Das Kunstmuseum Reinhard Ernst lädt am Samstag, also morgen zum Familientag ein. Auf euch warten nicht nur coole Kunstwerke, sondern auch ein breites Programm für Groß und Klein. Eva Autried sagt, warum der Familientag für sie als Leiterin der Kunstvermittlung vom Museum Reinhard Ernst so wichtig ist.
2: Die Reinhard und Sonja Ernst Stiftung, und da spielen Kinder wirklich einen ganz großen Stellenwert. Es geht darum, Chancengleichheit zu bekommen, und zwar über kulturelle Bildung. Kunst und Kultur, so die Auffassung von Herrn Ernst, ist die, dass wir im Kontakt mit Kunst andere Möglichkeiten für unseren weiteren Lebensweg bestimmen bzw. sich eröffnen können. Und das ist auch das Ziel unserer Vermittlung in unserem Führungsformat.
1: Kunst kann also ganz viel bewirken, besonders für Kinder und Jugendliche. Was euch am Familientag genau erwartet, teasert Eva Autried an.
2: Es wird eine Mischung sein aus einem Führungsprogramm, es gibt aber auch einen Malworkshop, es gibt einen Kreativruheraum und noch viele andere tolle Dinge, auf die Sie sich freuen können. Taunus Wunderland ist dieses Jahr unser Kooperationspartner und auch Special Guest, denn an diesem Tag werden die Muckels, das sind die netten Bärchen vom Taunus Wunderland, bei uns zu Besuch sein, und die sind überall im Haus anzutreffen. Man kann gerne Fotos mit ihnen machen, und die haben auch noch ein paar Überraschungen in der Tüte. Also es wird auf jeden Fall ganz wuselig und bunt.
1: Da muss ich auch in die Muckels kommen. Das klingt ja nach jeder Menge Spaß. Und was ihr sonst noch wissen solltet für Samstag?
2: Sie können einfach an diesem Tag vorbeikommen, zwischen 11 Uhr und 18 Uhr. Es gibt an diesem Tag ein Ticket für Erwachsene, das kostet 12 Euro. Da ist immer ein Erwachsener und die jeweiligen Kinder mit dabei. Ansonsten, die Kinder haben natürlich freien Eintritt. Übrigens genauso auch unsere JahreskarteninhaberInnen, das ist unsere Museumskarte. Und genau, mit diesem Kombi-Ticket kann man dann an allen Führungen teilnehmen. Und wenn Sie jetzt aber auch schon Tickets kaufen wollen, dann können Sie das online tun über unsere Website.
1: Also im Museum Reinhard Ernst erwarten euch zum Familientag coole Kunstwerke und Workshops, genau wie die Muckels vom Taunus Wunderland. Wir wünschen euch ganz viel Spaß beim Erleben der Kunst. Und wem das noch nicht genug Action war, der kann mit seinem Ticket ermäßigt ins Taunus Wunderland und noch eine Runde mit der Achterbahn fahren.

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2: Ich bin Katrin Müller. Nach Attacken auf die Stromversorgung laufen die Ermittlungen. Nach dem jüngsten Sabotageversuch an einem Umspannwerk in Dormagen überprüft die Polizei nun gezielt ein weiteres Umspannwerk in Weißweiler bei Aachen. Der Hinweis auf diesen Ort kam laut Polizei durch ein Bekennerschreiben.
3: Schon nach den Vorfällen vom Dienstag in NRW und Südbrandenburg hatten die Ermittler einen möglichen Zusammenhang vermutet. Auch diese Orte werden laut Polizei in dem Bekennerschreiben erwähnt. Jetzt sollen offenbar wieder Abschussvorrichtungen mit Zeitschaltuhren für selbstgebaute Raketen entdeckt worden sein. Verfasser des Bekennerschreibens, das an die Taz ging, soll eine Einzelperson sein, laut Polizei aus Protest gegen die Nutzung fossiler Brennstoffe. Größere Schäden oder Stromausfälle gab es bislang zwar nicht, die Vielzahl der Vorkommnisse beunruhigt aber wohl viele. Diana Kramer, Nachrichtenredaktion.
2: Kurz vor der Landtagswahl in Sachsen-Anhalt liegt die AfD laut einer Umfrage für das ZDF weiter klar vor der CDU. Demnach kommt die AfD auf 41%. Die CDU liegt bei 23%, auf Platz 3 folgt die Linke mit 11,5%, dahinter die SPD mit 8,5% und die Grünen mit 6%. Bei einem Wahlergebnis wie in dieser Umfrage würde die AfD ihr Ziel verfehlen, allein zu regieren. Der VW-Konzern steht vor einem einschneidenden Umbau. Der Aufsichtsrat von Europas größtem Autobauer hat bereits am Abend überraschend einstimmig weite Teile eines Sanierungskonzepts des Vorstands um Konzernchef Blume gebilligt. Der Plan sieht den Abbau von 50.000 weiteren Jobs weltweit bei VW vor.
4: Der sogenannte Zukunftsplan 2030 ist nach VW-Angaben das strategisch tiefgreifendste Transformationsprogramm in der Geschichte des Unternehmens. Die Sparmaßnahmen seien notwendig für einen nachhaltigen und langfristigen Erfolg. Die Gewerkschaft IG Metall und der Betriebsrat sind überzeugt, mit der Zustimmung zu dem Sparpaket sei eine Eskalation verhindert worden, da keine Werke geschlossen werden. Vom Tisch sind diese Schließungen aber noch nicht, warnt ein Autoexperte. Sie seien zwar nicht beschlossen, aber auch nicht ausgesetzt. Fiona Reinhardt, Nachrichten. Redaktion.
2: Etwa jede oder jeder neunte Erwerbstätige in Deutschland wünscht sich eine andere Arbeitszeit. 3,8 Millionen wollen weniger arbeiten, 1,5 Millionen mehr. Das berichtet das Statistische Bundesamt auf der Grundlage des Mikrozensus 2025.
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5: Schönen guten Tag, wir haben es kurz nach 12 und das Wetter ist eigentlich ganz schön. Wir haben den ganzen Tag einen Mix aus Sonne und Wolken, dazu ein bisschen böig auffrischender Wind. Die aktuelle Temperatur liegt bei 26 Grad und geht heute noch hoch bis auf warme 29 Grad. In der kommenden Nacht gehen die Temperaturen dann runter auf 16 Grad und am Wochenende, ja, Samstag auch ein Mix aus Sonne und Wolken, dabei bleibt es trocken. Sonntag den ganzen Tag sonnig und an beiden Tagen bis zu 23 Grad.
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5: Vorsicht auf der A3 Frankfurt Richtung Köln. Zwischen Kelsterbach und Raunheim steht ein defekter PKW auf dem freigegebenen Standstreifen. Gute Fahrt.
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5: Da gibt es noch einen mobilen Blitzer in der Aukammerlee Richtung Parkstraße in Höhe der Klinik. Das sind 30er erlaubt. Und wenn du irgendwo einen mobilen Blitzer gesehen hast oder eine Verkehrsstörung melden möchtest, sehr gerne entweder per WhatsApp oder direkt anrufen. Nummer ist die gleiche. Wiesbaden 952 69 869.
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1: Falls euch dieses Wochenende jemand mit Perücke, Plüschfigur oder einem riesigen Schwert über den Weg läuft, keine Angst, das ist tatsächlich kein Fiebertraum, sondern Konichi. Die populäre Anime-Manga-Convention findet wieder im RMCC hier in Wiesbaden statt. Und auf dieser Veranstaltung dreht sich alles um Cosplay, Mangas und Anime. Passend dazu gibt es natürlich auch japanisches Essen, Workshops und vieles mehr, erzählt uns Valerie Adams von der Konichi.
2: Die Konichi ist ein großes Fest der japanischen Kultur. Wir feiern an drei Tagen hier in Wiesbaden Anime, Manga und alles, was aus Japan kommt. Dabei haben wir 200 Workshops, Wettbewerbe, ganz viel Cosplay, japanisches Essen und alles, was man sich einfach nur vorstellen kann, was rund um Japan passiert.
1: Und das Schöne ist, in diesem Jahr wird sogar noch mehr geboten als in den Vorjahren.
2: In diesem Jahr haben wir unsere Community Stage, also eine zweite Bühne, komplett neu ausgebaut. Die gab es schon im letzten Jahr, aber da war sie so in Babyschuhen. Und in diesem Jahr haben wir da drei große Konzerte drauf. Wir haben ganz neue Wettbewerbe, bei denen sich CosplayerInnen messen können. Wir haben so einen Wettbewerb, wo quasi die Leute aus nichts und aus Karton sich Kostüme basteln müssen. Das wird, glaube ich, ganz kreativ und spannend, was da für Ergebnisse bei rauskommen.
1: Das wird bestimmt total spannend. Aber darf man denn auch ohne Kostüm kommen?
2: Das Kostüm ist gar keine Pflicht. Wir freuen uns über alle Besucherinnen, auch jeden Alters. Im Kostüm ist natürlich wunderschön, aber das gehört definitiv nicht auf die Kleiderordnung. Also wer da in ganz normalen Jeans und Turnschuhen kommen darf, ist genauso willkommen wie Leute, die monatelang Arbeit in ihre Kostüme gesteckt haben.
1: Das klingt doch schon mal entspannt. Also, wenn ihr jetzt Lust auf Anime, Cosplay, Manga und ein bisschen japanisches Festival-Feeling bekommen habt, dann ab zum RMCC zur Konichi.

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4: Im Studio Robert Schäfer. Das Land Hessen stellt 115 Millionen Euro für den Um- und Neubau von Kitas bereit. Das Sozialministerium in Wiesbaden gibt bekannt, dass inzwischen alle Anträge aus dem im Februar gestarteten Darlehensprogramm bewilligt worden sind. Ursprünglich waren 100 Millionen Euro vorgesehen, wegen der hohen Nachfrage wurde das Programm aufgestockt. Das Geld soll Kommunen und freien Trägern bei Bauprojekten zugutekommen und damit zusätzliche oder bessere Betreuungsplätze ermöglichen. Die zinsvergünstigten Darlehen sollen in den kommenden Wochen über die WIBank ausgezahlt werden. In Wiesbaden startet heute die Conigy 2026. Bis Sonntag wird das Rhein-Main-Kongress-Center zum Treffpunkt für Fans von Anime, Manga und japanischer Popkultur. 3 Tage lang gibt es unter anderem Workshops, Vorträge, Showacts, Wettbewerbe, Karaoke und Spiele. Mehr dazu hat uns die Leiterin des Presseteams der Konichi, Valerie Adams, erklärt.
5: Die Konichi ist ein großes Fest der japanischen Kultur. Wir feiern an 3 Tagen hier in Wiesbaden Anime, Manga und alles, was aus Japan kommt. Dabei haben wir 200 Workshops, Wettbewerbe, ganz viel Cosplay, japanisches Essen.
4: Morgen Abend gibt es außerdem eine Konichi-Party im Kulturzentrum Schlachthof mit Anime, J-Rock, J-Pop und K-Pop-Musik. In Wiesbaden-Schelmengraben findet am Samstag das diesjährige Stadtteilfest statt. Unter dem Motto Kinderrechte, du bist es wert, gibt es auf dem Gelände des Stadtteilzentrums Schelmengraben Live-Musik, Bühnenauftritte, Mitmachaktionen, Kreativangebote und ein internationales Buffet. Das Fest steht außerdem im Zeichen der Schelmengrabener Erklärung für Kinderrechte, Vielfalt und Demokratie. Die Einnahmen werden an das Kinder- und Jugendtelefon Wiesbaden, die Nummer gegen Kummer, gespendet. Das Stadtteilfest läuft morgen von 13 bis 18 Uhr im Stadtteilzentrum Schelmengraben.
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6: Das ist wunderbar heute, das Wetter, denn es ist schön, es ist mehr Sonne da als Wolken und das ist gut so. Aktuelle Temperatur 25 Grad und die geht heute noch hoch bis auf 29 Grad. In der kommenden Nacht geht die Temperatur dann runter auf 16 Grad. Am Wochenende ein Mix aus Sonne und Wolken, dabei bleibt es trocken. Sonntag den ganzen Tag sonnig und an beiden Tagen bis zu 23 Grad.
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6: Vorsicht auf der A3 Frankfurt Richtung Köln. Zwischen Kelsterbach und Raunheim steht ein defekter PKW auf dem freigegebenen Standstreifen. Und in der Wiesbadener City ist alles entspannt.
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6: Da gibt es einen mobilen Blitzer in der Aukammallee Richtung Parkstraße in Höhe der Klinik. Da sind 30 erlaubt. Und wenn du irgendwo einen mobilen Blitzer gesehen hast oder eine Verkehrsstörung melden möchtest, sehr gerne entweder eine WhatsApp schicken oder direkt anrufen hier bei uns im Studio. Nummer ist die gleiche. Wiesbaden 952 69 869.
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0: Wir feiern mal wieder ein Jubiläum, aber das ist diesmal echt filmreif.
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0: Wir haben Wiesbaden jeden Tag in Zahlen für euch und das ist heute die 100. 100 Jahre Kino in Wiesbaden, unser Caligari feiert Geburtstag. 1926 wurde das Haus am Marktplatz als Uferpalast eröffnet. Und das Besondere, es ist eines der wenigen Kinos aus der Stummfilmzeit, die tatsächlich immer noch komplett erhalten sind. Zum 100. gibt es deshalb ordentlich ein super Jubiläumsprogramm für echte Filmfans. Ab Sonntag startet eine große Jubiläumsreihe mit Stummfilmkonzerten. Klassiker von damals treffen dabei auf Musiker von heute. Es gibt neue Filmmusiken, Live-Musik und sogar ein Konzert, bei dem Kinder und Jugendliche selbst alte Filme musikalisch begleiten. Und wer jetzt denkt, Stummfilm, da passiert ja nichts, von wegen. Da wird musiziert, getrötet, geklopft und geraschelt, was das Zeug hält. 100 Jahre Caligari, Filmbühne hier bei uns in Wiesbaden, mit Filmen von damals, die zum Geburtstag einen modernen Sound kriegen. 100 Jahre Caligari, die 100 deswegen heute unsere Wiesbaden-Zahl des Tages.
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1: An den europäischen Börsen herrscht zur Mittagszeit weitgehend Stillstand. Sowohl der DAX als auch der Euro Stoxx 50 liegen momentan praktisch unverändert da. Ein bisschen Bewegung gibt es allerdings in der Autobranche. Die Volkswagen-Aktie legt kräftig zu. Hintergrund ist ein umfassender Umbau beim Konzern, unter anderem mit einem neuen Plan für die Zukunft des Unternehmens. Das zieht auch andere europäische Autowerte mit nach oben. Ansonsten halten sich die Anleger eher zurück. Im Mittelpunkt stehen weiterhin die Entwicklung der Ölpreise und die Frage, wie sich die hohen Energiekosten auf die Inflation und damit auf die Zinspolitik auswirken. Unterm Strich bleibt der Börsentag bislang unspektakulär. Einzelne Branchen sorgen aber durchaus für Bewegung.
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1: Ich bin Katrin Müller. Nach Attacken auf die Stromversorgung laufen die Ermittlungen auf Hochtouren. Nach dem jüngsten Sabotageversuch an einem Umspannwerk in Dormagen überprüft die Polizei nun gezielt ein weiteres Umspannwerk in Weißweiler bei Aachen. Der Hinweis auf diesen Ort kam laut Polizei durch ein Bekennerschreiben. Deutschland treibt seinen Plan zu sogenannten Return Hubs weiter voran. In diese geplanten Abschiebezentren sollen ausreisepflichtige Ausländer kommen, die nicht in ihre Herkunftsländer zurückgebracht werden können. Heute trifft sich Innenminister Dobrindt dazu in Kopenhagen mit Vertretern aus den Niederlanden, Österreich, Griechenland und Dänemark.
2: Die Länder wollen diese Abschiebezentren gemeinsam in Staaten außerhalb der EU einrichten. Mit welchen Ländern man im Gespräch ist, ist aber vorerst vertraulich. In den sogenannten Return Hubs sollen Ausländer untergebracht werden, die nicht abgeschoben werden können. Zum Beispiel, weil sich ihr Heimatland im Krieg befindet oder sie nicht zurücknehmen will. Das kann abgelehnte Asylbewerber gleichermaßen betreffen wie Ausländer, die sich strafbar gemacht haben. Aus Skandinavien, Sigrid Harms.
1: Die Krise in der Thüringer Brombeer-Koalition verschärft sich weiter. 9 weitere BSW-Abgeordnete wollen die Fraktion im Landtag und die Partei verlassen. Nach dpa-Informationen sind auch alle 3 BSW-Minister darunter. Davor waren schon 3 andere Abgeordnete aus Partei und Fraktion ausgetreten. Sie wollen mit einer eigens gegründeten Partei Deine Stimme zählt eine parlamentarische Gruppe bilden. Streaming-Fans müssen tiefer in die Tasche greifen. Netflix erhöht nach mehr als 2 Jahren wieder die Preise in Deutschland. Nahezu jedes hierzulande verfügbare Abo wird um 2 Euro pro Monat teurer.
3: Wie bei den vorherigen Preiserhöhungen, die letzte gab es im April 2024, wird auch dieses Mal als Grund das größere Angebot genannt und die damit verbundenen Investitionen. Bisher akzeptierten auch immer genug Kunden die höheren Preise, sodass das Geschäft von Netflix weiter wächst. Das teuerste Premium-Abo kostet jetzt statt 19,99 Euro 21,99 Euro im Monat. Auch das weit verbreitete Standard-Abo wird 2 Euro teurer und steigt auf 15,99 Euro. Diana Kramer, Nachrichtenredaktion.
1: Netflix ist der mit Abstand meistgenutzte Videostreaming-Anbieter und greift regelmäßig zu Preiserhöhungen.
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4: Guten Mittag, es ist kurz nach 13 Uhr und wir haben den ganzen Tag einen Mix aus Sonne und Wolken. Wenn ihr gerade mal jetzt zum Himmel schauen könnt, sieht wunderschön aus mit den Wolken, wie sie da dahinziehen und getrieben werden vom böig auffrischenden Wind. Die aktuelle Temperatur 28 Grad und einen legen wir heute noch drauf. Also 29 Grad erreichen wir am Nachmittag. Gegen Abend oder in der Nacht geht die Temperatur dann wieder auf 16 Grad runter. Und am Wochenende, morgen am Samstag, ein Mix aus Sonne und Wolken. Also wie heute, es bleibt trocken. Und dann am Sonntag den ganzen Tag sonnig, an beiden Tagen bis zu 23 Grad.
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4: A3 Frankfurt Richtung Köln, zwischen Wiesbadener Kreuz und Niedernhausen 2 Kilometer stockender Verkehr, da ist die Unfallstelle geräumt worden. Und auf der A671 Wiesbaden Richtung Mainz, zwischen Hochheim Süd und Gustavsburg, da dauert es 5 bis 6 Minuten länger, weil dort 1 Kilometer Stau ist. Wir wünschen euch gute Fahrt in diesen Tag ins Wochenende.

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1: Werfen wir einen Blick darauf, was eure Schmuckstücke zu Hause heute wert sind. Für das Gramm Gold bekommt man aktuell 123,68 € und für das Gramm Silber 1,85 €.
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1: Im Studio Robert Schäfer.
2: Der Hessische Landtag hat neue Regeln für die Aufnahme und Eingliederung von Spätaussiedlern beschlossen. Das Gesetz gilt künftig bis Ende 2033 und soll unter anderem den hessischen Kommunen mehr Möglichkeiten bei Unterbringung und Verteilung geben. Spätaussiedler sollen künftig stärker gemeinsam untergebracht und bei ihrem Start in Hessen gezielt unterstützt werden. Außerdem wird die Fördereinrichtung für junge Zugewanderte in Hasselroth weiterentwickelt. Dort können junge Menschen unter anderem auf das Abitur vorbereitet werden. Innenminister Roman Poseck spricht von verlässlicheren Bedingungen für die Betroffenen und die Kommunen. In Wiesbaden-Erbenheim lädt das Kinder- und Jugendhospiz Bärenherz am Sonntag zum Tag der offenen Tür und Familienfest ein. Von 13 bis 18 Uhr können Familien, Nachbarinnen und Nachbarn die Räume und Angebote von Bärenherz kennenlernen und sich über die Arbeit des Hospizes informieren. Dazu gibt es Führungen, Musik vom Duo Piano Pearls, eine Hüpfburg, Kreativangebote und Aktionen mit dem SVW in Wiesbaden. Auch für Essen und Getränke ist gesorgt. Das Familienfest findet am Sonntag von 13 bis 18 Uhr in der Bahnstraße in Wiesbaden-Erbenheim statt. Das Umweltamt Wiesbaden startet am Wochenende mit seinen ersten Pilzexkursionen der Saison. Unter fachkundiger Leitung geht es durch die Wiesbadener Wälder, wo die Teilnehmenden heimische Pilzarten kennenlernen und erfahren, worauf es beim sicheren Sammeln und Bestimmen ankommt. Die ersten Exkursionen finden morgen und am Sonntag jeweils von 10 bis 14 Uhr statt. Ab September bietet das Umweltamt außerdem jeden Montag kostenlose Pilzberatungen im Umweltladen in der Luisenstraße an. Am Schiersteiner Kreuz kommt es am Wochenende zu Verkehrseinschränkungen. Die Verbindungsrampe von Mainz kommend in Richtung Frankfurt wird ab heute Abend gesperrt. Die Sperrung beginnt heute gegen 20 Uhr und soll bis Montagmorgen um etwa 5 Uhr dauern. Eine Umleitung ist innerhalb des Schiersteiner Kreuzes ausgeschildert. Grund sind Arbeiten für den Ausbau des Kreuzes und den Bau einer provisorischen Rampe. Das Umweltamt Wiesbaden startet am Wochenende mit seinen ersten Pilzexkursionen der Saison. Unter fachkundiger Leitung geht es durch die Wiesbadener Wälder, wo die Teilnehmenden heimische Pilzarten kennenlernen und erfahren, worauf es beim sicheren Sammeln und Bestimmen ankommt. Die ersten Exkursionen finden morgen und am Sonntag jeweils von 10 bis 14 Uhr statt. Ab September bietet das Umweltamt außerdem jeden Montag kostenlose Pilzberatungen im Umweltladen in der Luisenstraße an. Der SVW in Wiesbaden ist morgen in der dritten Bundesliga bei Hansa Rostock zu Gast. Nach zwei Niederlagen und einem Unentschieden sowie dem Aus im Pokal gegen Bundesligist Bayer Leverkusen wollen die Wien Wiesbadener endlich ihren ersten Saisonsieg einfahren. Mit Rostock wartet ein starker Gegner. Nach drei Spieltagen sind die Norddeutschen auf Tabellenplatz 2. Anpfiff ist morgen um 14 Uhr im Rostocker Ostseestadion.
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3: Ja, warm ist es. Dazu haben wir Sonne, paar harmlose Wölkchen. Hier und da mal so eine kleine frische Windböe und trotz Wolken bleibt es trocken. Auch über den Nachmittag, Regen erst dann später am Abend bzw. in der Nacht. Und dazu messen wir im Moment warme 29 Grad im Schierstein am Hafen, am Alten Gericht und auch hier bei uns am Studio in der Britta Arena. Der Antenne Wiesbaden-Wetter trennt unser Wochenende. Das wird insgesamt schön sonnig. Samstag Sonne und Wolken, Sonntag mehr Sonne und jeweils bis 23 Grad.
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3: Hallo auf die Straßen um kurz nach halb zwei, A643 Mainz Richtung Wiesbaden zwischen Mainz-Gonsenheim und dem Schiersteiner Kreuz im Moment 4 Kilometer Stau. Nach einem Unfall dauert man mindestens eine Viertelstunde länger. Ansonsten sind die Straßen aber frei. Antenne Wiesbaden wünscht eine gute Fahrt.
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3: Ja, die haben wir wie immer natürlich auch. Es blitzt heute auf der Karl-von-Linde-Straße im Rheingauviertel. 50 dürft ihr fahren. 30er Blitzer von der Oranienstraße bei der Bushaltestelle und A66 Richtung Wiesbaden. Da blitzen sie wie immer kurz vor der Tankstelle bei Erbenheim. Hier Tempo 100 einhalten.

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4: Ich bin Katrin Müller. Nach Attacken auf die Stromversorgung laufen die Ermittlungen. Nach dem jüngsten Sabotageversuch an einem Umspannwerk in Dormagen überprüft die Polizei nun gezielt ein weiteres Umspannwerk in Weißweiler bei Aachen. Der Hinweis auf diesen Ort kam laut Polizei durch ein Bekennerschreiben.
5: Schon nach den Vorfällen vom Dienstag in NRW und Südbrandenburg hatten die Ermittler einen möglichen Zusammenhang vermutet. Auch diese Orte werden laut Polizei in dem Bekennerschreiben erwähnt. Jetzt sollen offenbar wieder Abschussvorrichtungen mit Zeitschaltuhren für selbstgebaute Raketen entdeckt worden sein. Verfasser des Bekennerschreibens, das an die Taz ging, soll eine Einzelperson sein, laut Polizei aus Protest gegen die Nutzung fossiler Brennstoffe. Größere Schäden oder Stromausfälle gab es bislang zwar nicht, die Vielzahl der Vorkommnisse beunruhigt aber wohl viele. Diana Kramer, Nachrichtenredaktion.
4: Die Krise in der Thüringer Brombeer-Koalition verschärft sich weiter. 9 weitere BSW-Abgeordnete wollen die Fraktion im Landtag und die Partei verlassen. Unter ihnen sind auch alle 3 BSW-Minister, unter anderem Finanzministerin Katja Wolf. 10 Ex-BSWler wollen die Thüringer Landesregierung aber weiter mittragen, hieß es von BSW-Fraktionschefin Sigrid Hubach. Der VW-Konzern steht vor einem einschneidenden Umbau. Der Aufsichtsrat von Europas größtem Autobauer hat bereits am Abend überraschend einstimmig weite Teile eines Sanierungskonzepts des Vorstands um Konzernchef Blume gebilligt. Der Plan sieht den Abbau von 50.000 weiteren Jobs weltweit bei VW vor.
6: Der sogenannte Zukunftsplan 2030 ist nach VW-Angaben das strategisch tiefgreifendste Transformationsprogramm in der Geschichte des Unternehmens. Die Sparmaßnahmen seien notwendig für einen nachhaltigen und langfristigen Erfolg. Die Gewerkschaft IG Metall und der Betriebsrat sind überzeugt, mit der Zustimmung zu dem Sparpaket eine Eskalation verhindert worden, da keine Werke geschlossen werden. Vom Tisch sind diese Schließungen aber noch nicht, warnt ein Autoexperte. Sie seien zwar nicht beschlossen, aber auch nicht ausgesetzt. Fiona Reinhardt, Nachrichtenredaktion. Aktion.
4: Etwa jede oder jeder 9. Erwerbstätige in Deutschland wünscht sich eine andere Arbeitszeit. 3,8 Millionen wollen weniger arbeiten, 1,5 Millionen mehr. Das berichtet das Statistische Bundesamt auf der Grundlage des Mikrozensus 2025. Der Wunsch nach Reduzierung entsteht vor allem, wenn Beschäftigte eine lange Wochenarbeitszeit haben.
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7: Das ist phasenweise heute noch mal richtig schön am Nachmittag und vor allem auch noch mal ganz schön warm. Also wir kratzen an den 30 Grad. 29 messen wir gerade am Schlachthof im Bergkirchenviertel und auch hier bei uns am Studio in der Britta Arena. In der Nacht klar, da kühlt es ein bisschen runter und auch Regen ist ein Thema. Aber tagsüber eigentlich ganz fluffig und knuffig und hin und wieder auch mit Sonne und bis zu 30 Grad hier bei uns. Der Antenne Wiesbaden Wettertrend, unser Wochenende. Das wird auch schön. Morgen am Samstag mit Sonne, paar Wolken, Sonntag noch schönere Tag mit ganz viel Sonne und an beiden Tagen bis zu 23 Grad dann wieder.
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7: Hallo auf die Straßen, liebe Autofahrer. Da haben wir direkt eine Hammermeldung. Vorsicht, A66 Frankfurt Richtung Wiesbaden in der Abfahrt Biebrich. Da liegt ein Hammer auf der Fahrbahn, deswegen bitte aufpassen. A643 Mainz Richtung Wiesbaden zwischen Gonsenheim und dem Schiersteiner Kreuz. Hier immer noch 4 Kilometer Stau nach einem Unfall, dauert um die 10 Minütchen länger. Und A671 zwischen Hochheim Süd und dem Mainz-Spitz Dreieck. Hier haben wir wegen der Baustelle im Moment in beiden Richtungen 1 Kilometer Stau. Auch hier 5 bis 10 Minütchen die Wartezeit dadurch.
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7: Schaut vom Wochenende trotzdem nochmal runterbremsen. Auf der Oranienstraße bei der Bushaltestelle wird bei 30 kontrolliert. Auf der Karl-von-Linde-Straße im Rheingauviertel ein 50er Blitzer. Und wie immer auf der A66 Frankfurt Richtung Wiesbaden. Da blitzen sie kurz vor der Tankstelle Erbenheim. Hier sind 100 angesagt. Und falls du noch einen Blitzer entdeckt haben solltest, dann gerne bei uns Bescheid geben. Anrufen oder WhatsApp geht beides mit der Wiesbaden 952 69 8 69.
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1: Im Studio Robert Schäfer. Das Land Hessen stellt 115 Millionen Euro für den Um- und Neubau von Kitas bereit. Das Sozialministerium in Wiesbaden gibt bekannt, dass inzwischen alle Anträge aus dem im Februar gestarteten Darlehensprogramm bewilligt worden sind. Ursprünglich waren 100 Millionen Euro vorgesehen, wegen der hohen Nachfrage wurde das Programm aufgestockt. Das Geld soll Kommunen und freien Trägern bei Bauprojekten zugutekommen und damit zusätzliche oder bessere Betreuungsplätze ermöglichen. Die zinsvergünstigten Darlehen sollen in den kommenden Wochen über die WIBank ausgezahlt werden. In Wiesbaden startet heute die Conigy 2026. Bis Sonntag wird das Rhein-Main-Kongress-Center zum Treffpunkt für Fans von Anime, Manga und japanischer Popkultur. 3 Tage lang gibt es unter anderem Workshops, Vorträge, Show-Acts, Wettbewerbe, Karaoke und Spiele. Mehr dazu hat uns die Leiterin des Presseteams der Konichi, Valerie Adams, erklärt.
2: Die Konichi ist ein großes Fest der japanischen Kultur. Wir feiern an 3 Tagen hier in Wiesbaden Anime, Manga und alles, was aus Japan kommt. Dabei haben wir 200 Workshops, Wettbewerbe, ganz viel Cosplay, japanisches Essen.
1: Morgen Abend gibt es außerdem eine Konichi-Party im Kulturzentrum Schlachthof mit Anime, J-Rock, J-Pop und K-Pop-Musik. In Wiesbaden-Schelmengraben findet am Samstag das diesjährige Stadtteilfest statt. Unter dem Motto Kinderrechte, du bist es wert, gibt es auf dem Gelände des Stadtteilzentrums Schelmengraben Live-Musik, Bühnenauftritte, Mitmachaktionen, Kreativangebote und ein internationales Buffet. Das Fest steht außerdem im Zeichen der Schelmengrabener Erklärung für Kinderrechte, Vielfalt und Demokratie. Die Einnahmen werden an das Kinder- und Jugendtelefon Wiesbaden, die Nummer gegen Kummer, gespendet. Das Stadtteilfest läuft morgen von 13 bis 18 Uhr im Stadtteilzentrum Schelmengraben. Am Schiersteiner Kreuz kommt es am Wochenende zu Verkehrseinschränkungen. Die Verbindungsrampe von Mainz kommend in Richtung Frankfurt wird ab heute Abend gesperrt. Die Sperrung beginnt heute gegen 20 Uhr und soll bis Montagmorgen um etwa 5 Uhr dauern. Eine Umleitung ist innerhalb des Schiersteiner Kreuzes ausgeschildert. Grund sind Arbeiten für den Ausbau des Kreuzes und den Bau einer provisorischen Rampe. Der SVW in Wiesbaden ist morgen in der 3. Bundesliga bei Hansa Rostock zu Gast. Nach 2 Niederlagen und einem Unentschieden sowie dem Aus im Pokal gegen Bundesligist Bayer Leverkusen wollen die Wien Wiesbadener endlich ihren ersten Saisonsieg einfahren. Mit Rostock wartet ein starker Gegner. Nach 3 Spieltagen sind die Norddeutschen auf Tabellenplatz 2. Anpfiff ist morgen um 14 Uhr im Rostocker Ostseestadion.
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3: Das mögen wir heute. Also wir haben Sonne, paar harmlose Wölkchen mit dabei und echt nochmal spätsommerliche Temperaturen, nahezu an den 30 Grad. 29 messen wir im Moment im Bergkirchenviertel, an der Marktkirche und auch hier bei uns im Studio in der Britta Arena. Es geht genauso weiter über den Nachmittag und in der Nacht dann auch ein paar Regentropfen hier bei uns in Wiesbaden. Der Antenne Wiesbaden-Wettertrend, unser Wochenende, das wird schön und auch richtig schick. Samstag mit Sonne und paar Wolken, Sonntag viel Sonne und an beiden Tagen dann bis zu 23 Grad weiter mild.
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3: Kurz nach 3:30 ist es Hallo auf die Straßen, liebe Autofahrer. A643 Mainz Richtung Wiesbaden zwischen Mainz-Gonsenheim und dem Schiersteiner Kreuz. 4 Kilometer Stau hier nach einem Unfall. 10 Minütchen gibt's drauf. A671 zwischen Hochheim Süd und dem Mainz-Spitzdreieck in beiden Richtungen 1 Kilometer Stau. Und Vorsicht bitte auch auf der A671 Richtung Mainz zwischen Mainz-Amöneburg und Mainz-Kastell. Hier im Moment Personen im Bereich der Fahrbahn. Und aufpassen auch auf der B43 bei Rüsselsheim Richtung Wiesbaden in Höhe Bischofsheim. Da liegt eine Plastikwanne auf der Straße. Allen unterwegs wünschen wir eine gute Fahrt.
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3: Blitzer haben wir stehen heute auf der Oranienstraße bei der Bushaltestelle in der 30er-Zone auf der Karl-von-Linde-Straße im Rheingau-Viertel. Hier sind 50 angesagt und A66 Richtung Wiesbaden. Da blitzen sie wie immer kurz vor der Tankstelle bei Erbenheim. 100 dürfte.
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1: Ich bin Thomas Bleskin. Das neue Sparpaket bei Volkswagen betrifft laut Niedersachsens Ministerpräsident Olaf Lies auch etwa 25.000 Stellen in Deutschland. Der vom Autokonzern angepeilte Abbau von rund 50.000 weiteren Stellen sei bislang zwar eine rechnerische Größenordnung, sagte der SPD-Politiker und VW-Aufsichtsrat, aber ungefähr die Hälfte der dann betroffenen Stellen falle auf Deutschland. Die Krise in der Thüringer Brombeer-Koalition verschärft sich. 9 weitere BSW-Abgeordnete wollen die Fraktion im Landtag und die Partei verlassen. Unter ihnen sind auch alle 3 BSW-Ministerinnen und Minister.
2: Die BSW-Fraktion hatte nach dem Austritt von 3 Abgeordneten Mitte der Woche noch 12 Mitglieder. Wegen eines heftigen Streits mit der Parteispitze in Berlin, vor allem mit Sarah Wagenknecht, zerfällt die Fraktion nun. Ob und wie die bisherige Koalition aus CDU, SPD und Ex-BSWlern weitermachen kann, ist noch unklar. Das soll in den nächsten Tagen intern beraten werden. Die Brombeer-Koalition hatte schon bisher keine eigene Mehrheit im Landtag und war bei Abstimmungen meistens auf Kompromisse mit der Linken angewiesen. David Riemer, Nachrichtenredaktion.
1: Etwa jeder 9. Erwerbstätige in Deutschland wünscht sich eine andere Arbeitszeit. Während 3,8 Millionen weniger arbeiten wollen, wünschen sich 1,5 Millionen mehr Arbeitszeit, wie das Statistische Bundesamt auf der Grundlage des Mikrozensus 2025 berichtet.
3: Vor allem die Menschen, die vergleichsweise lange Wochenarbeitszeiten haben, würden ihre Stunden gerne reduzieren. Hier lag die Arbeitszeit im Schnitt bei rund 41 Stunden. Besser fänden die Befragten hier durchschnittlich 10,5 Stunden weniger. Anders sieht es bei denen aus, die zum Beispiel in Teilzeit arbeiten und auf gut 26 Stunden die Woche kommen. Hier wünschen sich viele mehr Arbeitsstunden. Würden all diese Wünsche erfüllt, würde die durchschnittliche Wochenarbeitszeit aller Erwerbstätiger von derzeit rund 35 Stunden um etwa 36 Minuten sinken, so die Statistiker. Fiona Reinhardt, Nachrichtenredaktion.
1: Die Polizei zieht nach einem Hinweis aus einem Bekennerschreiben immer mehr Kräfte im Umfeld des Kraftwerks Weißweiler bei Aachen zusammen. Mitarbeiter der Spurensicherung sind in Schutzanzügen und mit Atemschutz im Einsatz. Sie fokussieren sich auf mehrere Stellen in unmittelbarer Nähe des Kraftwerks. Zuvor waren 2 Bekennerschreiben aufgetaucht, die nach dpa-Informationen beide von einem Mann aus NRW stammen sollen.
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4: Ja, das macht doch Spaß heute. Warm ist es außerdem, dazu gibt Sonne und Wolken. Hier und da mal so eine kleine frische Windböe und trotz der Wolken bleibt es trocken über Nachmittag. Regen erst am späten Abend bzw. in der Nacht angesagt und im Moment liegen wir bei 29 Grad auf dem Thermometer, gemessen für euch an der Konzertmuschel im Kurpark und in Schierstein am Hafen hier bei uns am Studio in der Britta Arena gerade 28. Der Antenne Wiesbaden Wettertrend, unser Wochenende, das geht auch schön und sonnig weiter. Samstag mit Sonne und Wolken, Sonntag ein Tickchen mehr Sonne und jeweils bis zu 23 Grad.
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4: Gute auf die Straßen, liebe Autofahrer. A60 Mainz Richtung Rüsselsheim zwischen der Anschlussstelle Ginsheim-Gustavsburg und Bischofsheim. Stockender Verkehr hier seit 10 Minuten im Plus. Außerdem die A643 Richtung Wiesbaden zwischen Mainz-Mombach und dem Schiersteiner Kreuz, 2 Kilometer stockend. A671 noch zwischen Hochheim-Süd und dem Main-Spitz-Dreieck in beiden Richtungen, 1 Kilometer Stau wegen der Baustelle. Das war's aber schon.
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4: Gerade frisch reingemeldet vom Stefan. Danke an der Stelle. Konrad-Adenauer-Ring, da blitzen sie bei der Sporthalle in beiden Richtungen. Außerdem Oranienstraße bei der Bushaltestelle. Hier ein 30er Blitzer und auf der A66 Frankfurt Richtung Wiesbaden. Wie immer stehen sie hier kurz vor der Tankstelle Erbenheim. 100 dürft er fahren.
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4: Ja, einen wunderschönen Freitagnachmittag wünschen wir euch jetzt um 3 Minuten nach 3. Und bei vielen gehen die Mundwinkel gerade minütlich höher. Wir kommen dem Wochenende ja immer näher und auch das Wetter sieht ja nochmal richtig, richtig gut aus. Sowohl heute als auch die nächsten Tage. Und was soll ich euch sagen? Wir legen da sehr gerne noch ein Schippchen drauf, ne? Also auf dem Weg ins Wochenende nochmal eine Portion Sommer- und Wochenendfeeling hier bei uns. Das ist Madonnas La Isla Bonita im ganz, ganz freshen 2026er Gewand hier bei uns auf Antenne Wiesbaden. Ich bin Tobi Rinker und ich wünsche euch einen schönen Freitagnachmittag.

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0: Kiss.
1: Ach ja, verdammt cooles Teil. Kiss und vom Prince hier auf Antenne Wiesbaden um 3:11. Das Kunstmuseum Reinhard Ernst, das lädt euch morgen alle ein zum großen Familientag. Auf euch warten nicht nur richtig coole Kunstwerke, sondern eben auch ein breites Programm für groß und natürlich für klein. Eva Autried sagt, warum der Familientag für sie als Leiterin der Kunstvermittlung vom Museum Reinhard Ernst auch ganz besonders wichtig ist.
2: Dass unser Fokus auch ganz stark auf Kindern und Jugendlichen liegt, das hat mit unserer Stiftung zu tun, die das Museum trägt. Das ist die Reinhard und Sonja Ernst Stiftung. Und da spielen Kinder wirklich einen ganz großen Stellenwert. Es geht darum, Chancengleichheit zu bekommen, und zwar über kulturelle Bildung. Kunst und Kultur, so die Auffassung von Herrn Ernst, ist die, dass wir im Kontakt mit Kunst andere Möglichkeiten für unseren weiteren Lebensweg bestimmen bzw. sich eröffnen können. Und das ist auch das Ziel unserer Vermittlung in unserem Führungsformat.
1: Kunst kann also ganz, ganz viel bewirken, besonders für Kinder und Jugendliche. Und das erwartet euch dann beim Familientag morgen.
2: Es wird eine Mischung sein aus einem Führungsprogramm. Es gibt aber auch einen Malworkshop. Es gibt einen Kreativ-Ruheraum und noch viele andere tolle Dinge, auf die Sie sich freuen können. Taunus Wunderland ist dieses Jahr unser Kooperationspartner und auch Special Guest. Denn an diesem Tag werden die Muckels, das sind die netten Bärchen vom Taunus Wunderland, bei uns zu Besuch sein. Und die sind überall im Haus anzutreffen. Man kann gerne Fotos mit ihnen machen und die haben auch noch ein paar Überraschungen in der Tüte. Also es wird auf jeden Fall ganz wuselig und bunt.
1: Ja, das klingt auf jeden Fall nach jeder Menge Spaß. Und was ihr sonst noch wissen solltet für Samstag?
2: Sie können einfach an diesem Tag vorbeikommen zwischen 11 Uhr und 18 Uhr. Es gibt an diesem Tag ein Ticket für Erwachsene, das kostet 12 Euro. Da ist immer ein Erwachsener und die jeweiligen Kinder mit dabei. Ansonsten die Kinder haben natürlich freien Eintritt. Übrigens genauso auch unsere JahreskarteninhaberInnen. Das ist unsere Museumskarte. Und genau, mit diesem Kombi-Ticket kann man dann an allen Führungen teilnehmen. Und wenn Sie jetzt aber auch schon Tickets kaufen wollen, dann können Sie das online tun über unsere Website.
1: Also im Museum Reinhard Ernst, da erwartet euch zum Familientag morgen richtig coole Kunstwerke und Workshops, genau wie die Muckels vom Taunus Wunderland. Und wenn er vorbeigeht, wünschen wir euch ganz, ganz viel Spaß beim Kunsterleben. Und wem das noch nicht genug Action war, der kann mit seinem Ticket dann ermäßigt ins Taunus Wunderland und vielleicht noch, keine Ahnung, eine Runde Achterbahn fahren, ne?

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1: Im Studio Robert Schäfer. Der Hessische Landtag hat neue Regeln für die Aufnahme und Eingliederung von Spätaussiedlern beschlossen. Das Gesetz gilt künftig bis Ende 2033 und soll unter anderem den hessischen Kommunen mehr Möglichkeiten bei Unterbringung und Verteilung geben. Spätaussiedler sollen künftig stärker gemeinsam untergebracht und bei ihrem Start in Hessen gezielt unterstützt werden. Außerdem wird die Fördereinrichtung für junge Zugewanderte in Hasselroth weiterentwickelt. Dort können junge Menschen unter anderem auf das Abitur vorbereitet werden. Innenminister Roman Poseck spricht von verlässlicheren Bedingungen für die Betroffenen und die Kommunen. In Wiesbaden-Erbenheim lädt das Kinder- und Jugendhospiz Bärenherz am Sonntag zum Tag der offenen Tür und Familienfest ein. Von 13 bis 18 Uhr können Familien, Nachbarinnen und Nachbarn die Räume und Angebote von Bärenherz kennenlernen und sich über die Arbeit des Hospizes informieren. Dazu gibt es Führungen, Musik vom Duo Piano Pearls, eine Hüpfburg, Kreativangebote und Aktionen mit dem SVW in Wiesbaden. Auch für Essen und Getränke ist gesorgt. Das Familienfest findet am Sonntag von 13 bis 18 Uhr in der Bahnstraße in Wiesbaden-Erbenheim statt. Das Umweltamt Wiesbaden startet am Wochenende mit seinen ersten Pilzexkursionen der Saison. Unter fachkundiger Leitung geht es durch die Wiesbadener Wälder, wo die Teilnehmenden heimische Pilzarten kennenlernen und erfahren, worauf es beim sicheren Sammeln und Bestimmen ankommt. Die ersten Exkursionen finden morgen und am Sonntag jeweils von 10 bis 14 Uhr statt. Ab September bietet das Umweltamt außerdem jeden Montag kostenlose Pilzberatungen im Umweltladen in der Luisenstraße an. Am Schiersteiner Kreuz kommt es am Wochenende zu Verkehrseinschränkungen. Die Verbindungsrampe von Mainz kommend in Richtung Frankfurt wird ab heute Abend gesperrt. Die Sperrung beginnt heute gegen 20 Uhr und soll bis Montagmorgen um etwa 5 Uhr dauern. Eine Umleitung ist innerhalb des Schiersteiner Kreuzes ausgeschildert. Grund sind Arbeiten für den Ausbau des Kreuzes und den Bau einer provisorischen Rampe. Im Wiesbadener Rathaus findet morgen der 7. Wiesbadener Psychiatrietag statt. Unter dem Motto Arbeit trotzt psychisch krank geht es darum, wie Teilhabe am Arbeitsleben auch mit einer psychischen Erkrankung gelingen kann. Auf dem Programm stehen Vorträge und Diskussionsrunden. Außerdem gibt es im Rathausfoyer einen Markt der Möglichkeiten mit Informationsständen. Die Veranstaltung richtet sich an Betroffene, Angehörige, Fachkräfte, Arbeitgeber und alle Interessierten. Der Psychiatrietag beginnt morgen im Wiesbadener Rathaus und läuft bis 16.30 Uhr. Der SVW in Wiesbaden ist morgen in der 3. Bundesliga bei Hansa Rostock zu Gast. Nach 2 Niederlagen und einem Unentschieden sowie dem Aus im Pokal gegen Bundesligist Bayer Leverkusen wollen die Wien Wiesbadener endlich ihren ersten Saisonsieg einfahren. Mit Rostock wartet ein starker Gegner. Nach 3 Spieltagen sind die Norddeutschen auf Tabellenplatz 2. Anpfiff ist morgen um 14 Uhr im Rostocker Ostseestadion.
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2: Na, das kann doch was heute Nachmittag. Sonne, paar harmlose Wölkchen und immer wieder Wind mit dabei. Dazu nochmal spätsommerlich warm heute mit aktuell 29 Grad am Schlachthof im Bergkirchenviertel und auch hier bei uns am Studio in der Britta Arena. In der Nacht dann allerdings mit ein bisschen Regen, beziehungsweise am sehr, sehr späten Abend geht das Ganze schon los. Aber das soll uns nicht aufhalten, heute zumindest noch einen sehr, sehr schönen Freitagnachmittag zu haben. Auch das Wochenende wird schön. Der Antenne Wiesbaden Wettertrend sagt, Samstag mit Sonne, paar Wolken, Sonntag ganz viel Sonne und an beiden Tagen bis 23 Grad für uns.
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2: Es ist kurz nach 4:30 Gude auf die Straßen und da ist schon ein bisschen was los. A60 Rüsselsheim Richtung Mainz zwischen dem Rüsselsheimer Dreieck und Bischofsheim. 3 Kilometer Stau hier wegen einem liegen gebliebenen Auto. Außerdem die 66 Richtung Wiesbaden zwischen Mainzer Straße und dem Schiersteiner Kreuz. Hier 2 Kilometer Schlange stehen. A643 Wiesbaden Richtung Mainz. Zwischen Dotzheim und Mainz-Mombach im Moment die längste Meldung. 25 Minuten Anstehzeit. Und auch auf der Gegenseite Probleme zwischen Mainz-Mombach und dem Schiersteiner Kreuz. Hier haben wir streckenweise stockenden Verkehr. A671 zwischen Hochheim Süd und dem Mainz-Spitzdreieck. Durch die Bauarbeiten in beiden Richtungen 1 Kilometer Stau. Und in der City klemmt es auch auf dem Bismarckring unter anderem zwischen Dürerplatz und Dotzheimer Straße, macht hier im Moment ein Plus von 10 Minütchen.
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2: Danke an Antenne Wiesbaden Blitzermelder Stefan. Auf dem Konrad-Adenauer-Ring stehen sie bei der Sporthalle und kontrollieren in beiden Richtungen auf der Oranienstraße. Der Blitzer bei der Bushaltestelle Tempo 30 und A66 Frankfurt Richtung Wiesbaden. Da blitzen sie wieder bei der Tankstelle bei Erbenheim. 100 dürfte drauf haben.
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0: 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Antenne Wiesbaden. Golden Eye von Tina Turner hier bei uns am Freitagnachmittag gleich 3:45.
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0: Und da freuen wir uns. Schauspieler und Musiker Paul Siess kommt zu uns nach Wiesbaden. Heute Abend spielt er am Waldkiosk auf dem Freudenberg ab 20 Uhr und verbindet da seine eingängigen Melodien mit Hip-Hop, Rock und Techno und natürlich ganz großen Bühnenmomenten. Seine Songs, die sind persönlich, emotional, manchmal auch provokant, würde ich sagen. Und Einlass ist schon ab 19 Uhr und die Tickets, die gibt's ab 15 Euro für euch. Der Kiosk, der hält natürlich auch Snacks und Getränke bereit. Also ab auf den Freudenberg, wenn er Lust auf Konzerte hat heute. Die Nacht der Kirchen, die wäre auch wieder. 12 Kirchen machen mit und bieten dann Programm aus Musik, Kultur und Spiritualität bei der Luther- und der Ringkirche. Da könnt ihr sogar den Turm hochsteigen und so einen richtig schönen Ausblick über Wiesbaden genießen. Wetter passt ja heute auch. Also, das diesjährige Motto, das wäre Singen verbindet. Perfekt, wenn ihr gerne mit anderen zusammen im Chor singt. Und was noch besonders ist, es gibt auch ein eigenes Programm für Kinder und Familien beim Kirchentag. Alle Künstler unter euch, ja, da könnt ihr schon mal die Stifte zücken. Das ist gar nicht so einfach zu sagen, denn beim Drink and Draw beim Valhalla im Exil, da könnt ihr unter Anleitung von Künstler Max eure Skizzenbücher füllen. Los geht das Ganze heute um 19:30 Uhr, aber die Bar, die ist auch schon ein bisschen früher für euch geöffnet. Kosten, ja, tut's nix. Ja, das ist das Gute daran. Und wir wünschen ganz, ganz viel Spaß beim Kreativwerden. Und für den richtig schönen Start ins Wochenende jetzt bei uns Musik-Senkrecht-Starter Jack Curley aus England. Von dem werden wir noch sehr, sehr viel hören, bin ich mir sehr sicher. Zum Beispiel jetzt sein Song Fly auf Antenne Wiesbaden. Wir heben ab Richtung Wochenende. Ich bin Tobi Rinker. Gude!

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1: Zum Wochenschluss dreht die Stimmung an den europäischen Börsen noch einmal ins Positive. Der DAX liegt aktuell knapp 0,5% im Plus, der Euro Stoxx 50 ist praktisch unverändert, aber ebenfalls leicht im Plus. Für Bewegung haben heute vor allem die neuen US-Arbeitsmarktdaten gesorgt. Die US-Wirtschaft hat im August 162.000 neue Stellen geschaffen, deutlich mehr als erwartet. Das spricht für einen weiterhin robusten Arbeitsmarkt, könnte bei den Zinsen aber auch für neue Diskussionen sorgen. In Europa bleibt Volkswagen ein auffälliger Gewinner. Die Aktie legt nach dem angekündigten Konzernumbau kräftig zu und gibt damit auch dem gesamten Autosektor Rückenwind. Damit geht eine turbulente Börsenwoche zumindest halbwegs versöhnlich zu Ende. Der DAX schafft den Sprung ins Plus und auch europaweit stabilisieren sich die Kurse.
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1: Ich bin Thomas Bleskin. Der verschärfte Sparkurs bei VW wird auch in Deutschland zu spüren sein. Das neue Sparpaket betrifft laut Niedersachsens Ministerpräsident Olaf Lies wohl etwa 25.000 Stellen in Deutschland. Das wäre ungefähr die Hälfte des von Volkswagen angepeilten Abbaus von rund 50.000 weiteren Stellen, sagte der SPD-Politiker und VW-Aufsichtsrat.
2: Es sollen keine Werke geschlossen werden, betont Lies, das sei nicht beschlossen worden. Aber die Unternehmensstandorte müssten schlanker, effizienter und schneller werden. Und zwar nicht nur bei VW allein, sondern bei allen 170 Gesellschaften des Konzerns. An den deutschen Standorten sollte vor allem die Wettbewerbsfähigkeit verbessert werden. Das gelte besonders für Emden, Hannover, Zwickau und Neckarsulm. Thomas Thonfeld, Nachrichtenredaktion.
1: Etwa jeder 9. Erwerbstätige in Deutschland wünscht sich eine andere Arbeitszeit. Während 3,8 Millionen weniger arbeiten wollen, wünschen sich 1,5 Millionen mehr Arbeitszeit, wie das Statistische Bundesamt auf der Grundlage des Mikrozensus 2025 berichtet.
3: Vor allem die Menschen, die vergleichsweise lange Wochenarbeitszeiten haben, würden ihre Stunden gerne reduzieren. Hier lag die Arbeitszeit im Schnitt bei rund 41 Stunden. Besser fänden die Befragten hier durchschnittlich 10,5 Stunden weniger. Anders sieht es bei denen aus, die zum Beispiel in Teilzeit arbeiten und auf gut 26 Stunden die Woche kommen. Hier wünschen sich viele mehr Arbeitsstunden. Würden all diese Wünsche erfüllt, würde die durchschnittliche Wochenarbeitszeit aller Erwerbstätiger von derzeit rund 35 Stunden um etwa 36 Minuten sinken, so die Statistiker. Fiona Reinhardt, Nachrichtenredaktion.
1: Ein Großteil der zerfallenden Thüringer BSW-Fraktion will die Landesregierung von CDU-Ministerpräsident Mario Vogt weiter unterstützen. Nach einer Austrittswende gehören nur noch 2 Abgeordnete der Partei an. Über den Fortbestand der Fraktion soll kommende Woche entschieden werden. Zugleich kündigte der gesamte geschäftsführende BSW-Landesvorstand seinen Rücktritt an. Nach weiteren Angriffen auf die Energieversorgung in Nordrhein-Westfalen fahndet die Polizei europaweit nach einem 48-Jährigen aus Gevelsberg. Er soll 2 Bekennerschreiben verfasst haben, die Hinweise auf bislang nicht öffentliche Tatdetails enthalten. Zuletzt wurde an einem Umspannwerk in Dormagen eine verdächtige Abschussvorrichtung entdeckt.
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4: Und ist heute der Sommer irgendwie nochmal zurückgekommen, zumindest wenn wir aufs Thermometer gucken. 29 Grad messen wir im Moment vom Landesmuseum in Schierstein am Hafen und auch hier bei uns am Studio in der Britta Arena. Dazu haben wir jetzt am Nachmittag Sonne und Wolken. Erst am späten Abend kommen so ein paar Regenwolken zu uns rein, die auch nachts ein paar Tröpfchen verlieren. Der Antenne Wiesbaden Wettertrend. Morgen früh sieht das Ganze schon wieder besser aus. Unser Wochenende nämlich schön sonnig. Samstag Sonne und Wolken. Sonntag mehr Sonne und jeweils bis zu 23 Grad.
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4: Auf den Straßen schon ordentlich was los jetzt am Freitagnachmittag. A60 Rüsselsheim Richtung Mainz zwischen dem Rüsselsheimer Dreieck und Bischofsheim. 3 Kilometer Stau, hier ist ein Auto liegen geblieben. Dauert 20 Minuten mindestens. Länger. A66 Wiesbaden Richtung Frankfurt zwischen Mainzer Straße und Nordenstadt 4 Kilometer Stau nach einem Unfall auf den beiden linken Spuren. Auch hier mindestens 20 Minuten extra dadurch. Weiter geht's auf die A643 Wiesbaden Richtung Mainz zwischen Dotzheim und Mainz-Mombach. 2 Kilometer Stau, auch da hat's gekracht. Unfallstelle allerdings geräumt. Trotzdem noch ein Plus von 10 Minuten und Gegenseite zwischen Mainz-Mombach und dem Schiersteiner Kreuz streckenweise noch stockend. A671 zwischen Hochheim Süd und dem Main Spitzdreieck wegen der Baustelle in beiden Richtungen 1 Kilometer Stau. Auch hier 5 bis 10 Minuten die Wartezeit gerade.
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4: Corona-Bremsen auf der Oranienstraße. Hier blitzen sie immer noch bei der Bushaltestelle. 30 dürfte auf dem Konrad-Adenauer-Ring. Da bei der Sporthalle in beiden Richtungen wird geblitzt. Und auf der A66 Frankfurt Richtung Wiesbaden. Da der Blitzer kurz vor der Tankstelle Erbenheim. 100 sind angesagt.
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4: 4:05 jetzt. Es ist endlich Freitag und bei vielen, ich weiß Bescheid, da ist schon Feierabend. Deswegen ist auch schon viel los auf den Straßen. Freitags macht man ja ganz gern auch schon mal ein bisschen früher Schluss, ne? Und deswegen freuen wir uns entweder jetzt schon zusammen übers Wochenende oder wir freuen uns halt noch drauf, ja? Also bald ist ja bei allen soweit. Und jetzt, ja, gibt's die Freude gleich doppelt und dreifach. Isaac bei uns auf der Antenne Wiesbaden Playlist mit Always on the Run. Ich bin Tobi Rinker. Zusammen.

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1: Einen schönen Freitagnachmittag wünschen wir euch. 4:12 ist es jetzt und falls euch heute oder übers Wochenende einer mit Perücke, Plüschfigur oder einem riesigen Schwert über den Weg läuft, keine Angst, es ist nicht schon wieder Fasching, sondern es ist Konichi, ja, also die populäre Anime-Manga-Convention, die findet gerade wieder hier bei uns im RMCC statt. Auf dieser Veranstaltung dreht sich alles um Mangas, um Comics und die größten Anime-Helden aus Fernost. Ja, passend dazu gibt es natürlich auch japanisches Essen, Workshops und viel, viel mehr, sagt Valerie Adams von der Mega-Manga-Messe hier bei uns in Wiesbaden.
2: Die Konichi ist ein großes Fest der japanischen Kultur. Wir feiern an 3 Tagen hier in Wiesbaden Anime, Manga und alles, was aus Japan kommt. Dabei haben wir 200 Workshops, Wettbewerbe, ganz viel Cosplay, japanisches Essen und alles, was man sich einfach nur vorstellen kann, was
1: ja,
2: in Japan passiert.
1: Das ist ja schon ganz schön viel und dieses Jahr wird sogar noch mal mehr geboten als in den letzten Jahren.
2: In diesem Jahr haben wir unsere Community Stage, also eine zweite Bühne, komplett neu ausgebaut. Die gab es schon im letzten Jahr, aber da war sie so in den Babyschuhen. Und in diesem Jahr haben wir da 3 große Konzerte drauf. Wir haben ganz neue Wettbewerbe, bei denen sich CosplayerInnen messen können. Wir haben so einen Wettbewerb, wo quasi die Leute aus nichts und aus Karton sich Kostüme basteln müssen. Das wird, glaube ich, ganz kreativ und spannend, was da für Ergebnisse dann rauskommen.
1: Das klingt auf jeden Fall lustig. Darf man aber denn auch erstmal ohne Kostüm bei euch reinkommen?
2: Das Kostüm ist gar keine Pflicht. Wir freuen uns über alle Besucherinnen, auch jeden Alters. Im Kostüm ist natürlich wunderschön, aber das gehört definitiv nicht auf die Kleiderordnung. Also wer da in ganz normalen Jeans und Turnschuhen kommen darf, ist genauso willkommen wie Leute, die monatelang Arbeit in ihre Kostüme gesteckt haben.
1: Also wenn ihr jetzt Lust auf Anime, Cosplay, Manga und so ein bisschen japanisches Festival-Feeling habt, dann ab ins RMCC. Da läuft seit heute die Konichi. Also nicht wundern, der ein oder andere ist gerade im Manga-Kostüm unterwegs. Es ist aber ansonsten alles in Ordnung.

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1: Im Studio Robert Schäfer. Das Land Hessen stellt 115 Millionen Euro für den Um- und Neubau von Kitas bereit. Das Sozialministerium in Wiesbaden gibt bekannt, dass inzwischen alle Anträge aus dem im Februar gestarteten Darlehensprogramm bewilligt worden sind. Ursprünglich waren 100 Millionen Euro vorgesehen, wegen der hohen Nachfrage wurde das Programm aufgestockt. Das Geld soll Kommunen und freien Trägern bei Bauprojekten zugutekommen und damit zusätzliche oder bessere Betreuungsplätze ermöglichen. Die zinsvergünstigten Darlehen sollen in den kommenden Wochen über die WIBank ausgezahlt werden. In Wiesbaden startet heute die Conigy 2026. Bis Sonntag wird das Rhein-Main-Kongress-Center zum Treffpunkt für Fans von Anime, Manga und japanischer Popkultur. 3 Tage lang gibt es unter anderem Workshops, Vorträge, Show-Acts, Wettbewerbe, Karaoke und Spiele. Mehr dazu hat uns die Leiterin des Presseteams der Konichi, Valerie Adams, erklärt.
2: Die Konichi ist ein großes Fest der japanischen Kultur. Wir feiern an 3 Tagen hier in Wiesbaden Anime, Manga und alles, was aus Japan kommt. Dabei haben wir 200 Workshops, Wettbewerbe, ganz viel Cosplay, japanisches Essen.
1: Morgen Abend gibt es außerdem eine Konichi-Party im Kulturzentrum Schlachthof mit Anime, J-Rock, J-Pop und K-Pop-Musik. In Wiesbaden-Schelmengraben findet am Samstag das diesjährige Stadtteilfest statt. Unter dem Motto Kinderrechte, du bist es wert, gibt es auf dem Gelände des Stadtteilzentrums Schelmengraben Live-Musik, Bühnenauftritte, Mitmachaktionen, Kreativangebote und ein internationales Buffet. Das Fest steht außerdem im Zeichen der Schelmengrabener Erklärung für Kinderrechte, Vielfalt und Demokratie. Die Einnahmen werden an das Kinder- und Jugendtelefon Wiesbaden, die Nummer gegen Kummer, gespendet. Das Stadtteilfest läuft morgen von 13 bis 18 Uhr im Stadtteilzentrum Schelmengraben. Am Schiersteiner Kreuz kommt es am Wochenende zu Verkehrseinschränkungen. Die Verbindungsrampe von Mainz kommend in Richtung Frankfurt wird ab heute Abend gesperrt. Die Sperrung beginnt heute gegen 20 Uhr und soll bis Montagmorgen um etwa 5 Uhr dauern. Eine Umleitung ist innerhalb des Schiersteiner Kreuzes ausgeschildert. Grund sind Arbeiten für den Ausbau des Kreuzes und den Bau einer provisorischen Rampe. Der SVW in Wiesbaden ist morgen in der 3. Bundesliga bei Hansa Rostock zu Gast. Nach 2 Niederlagen und einem Unentschieden sowie dem Aus im Pokal gegen Bundesligist Bayer Leverkusen wollen die Wien Wiesbadener endlich ihren ersten Saisonsieg einfahren. Mit Rostock wartet ein starker Gegner. Nach 3 Spieltagen sind die Norddeutschen auf Tabellenplatz 2. Anpfiff ist morgen um 14 Uhr im Rostocker Ostseestadion.
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3: Das ist phasenweise immer noch richtig schön. Sonne und Wolken und ganz schön warm. Die meiste Zeit Regen, erst später gegen Abend bzw. in der Nacht. Und im Moment messen wir sage und schreibe nochmal 29 Grad. Das ist fast spätsommerlich hier bei uns. Nachgemessen haben wir für euch in Walluf und im Schlachthof. Ich glaube, da ist sogar noch, weiß ich nicht, ob es wärmer ist. Auf jeden Fall hier bei uns im Studio auch eine 29 auf dem Thermometer. In der Nacht kühlt es dann ein bisschen weiter runter. Aber das ist ja auch selbstverständlich normal, auch mit dem Regen entsprechend. Der Antenne Wiesbaden-Wettertrend, unser Wochenende, das wird auch schön und schick. Samstag mit Sonne, paar Wolken, bleibt harmlos. Sonntag viel Sonne und an beiden Tagen bis 23 Grad. Freuen wir uns.
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3: Es ist kurz nach 5:30. Hallo auf die Straßen. Feierabendverkehr läuft schon. Vorsicht, Autofahrer auf der A3. Köln Richtung Frankfurt. Zwischen dem Wiesbadener Kreuz und Rauenheim hier im Moment eine ungesicherte Unfallstelle. Außerdem Gefahr durch Personen auf der Fahrbahn. A60 Rüsselsheim Richtung Mainz. Da geht es weiter zwischen dem Rüsselsheimer Dreieck und Bischofsheim. 3 Kilometer Stau. Hier haben wir einen Liegenbleiber. Halbe Stunde extra dadurch. A66 Frankfurt Richtung Wiesbaden zwischen Mainzer Straße und dem Schiersteiner Kreuz. Hier noch 3 Kilometer stockender Verkehr. A643 Richtung Mainz zwischen Dotzheim und Mainz-Mombach. 2 Kilometer Stop and Go. Macht ein Plus von 10 Minütchen. Und die A671 zwischen Hochheim Süd und dem Mainz-Spitzdreieck. Da klemmt es in beiden Richtungen. 1 Kilometer Stau Richtung Mainz. Viertelstunde on top.
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3: Ja, da haben wir gar nicht so viele heute am Nachmittag. Auf der Oranienstraße ja immer noch der Blitzerhänger bei der Bushaltestelle in der 30er-Zone. Vielleicht räumen wir so den nächste Woche mal weg. Schauen wir mal auf dem Konrad-Adenauer-Ring. Da wird bei der Sporthalle in beiden Richtungen geblitzt. Und auf der A66 unser Dauerkandidat Richtung Wiesbaden blitzen sie wieder kurz vor der Tankstelle bei Erbenheim. 100 dürft er fahren.
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0: Hier ist Antenne Wiesbaden am Freitagnachmittag. Geiler Remix mit jedem deiner Fehler. Wir feiern mal wieder ein Jubiläum, aber das ist diesmal wirklich richtig filmreif.
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0: Ja, und da wisst ihr natürlich Bescheid, wir haben Wiesbaden jeden Tag auch in Zahlen für euch. Und das ist heute die 100 Jahre Kino in Wiesbaden. Unser Caligari, das feiert nämlich Geburtstag. 1926 wurde das Haus am Marktplatz als Uferpalast eröffnet. Und das Besondere, es ist eines der wenigen Kinos aus der uralten Stummfilmzeit, die tatsächlich immer noch komplett erhalten sind. Zum 100. gibt es deshalb ordentlich Jubiläumsprogramm für echte Filmfans. Ab Sonntag startet da eine große Jubiläumsreihe mit Stummfilmkonzerten, Klassikern von damals, trifft da auf Musiker von heute. Und es gibt auch neue Filmmusiken, Live-Musik. Es gibt ein Konzert, bei dem Kinder und Jugendliche selbst alte Filme musikalisch begleiten können und noch viel, viel mehr. Und wer jetzt denkt, Stummfilm, ja, da war es wieder eh nix. Nee. Von wegen. Da wird musiziert, getrötet, geklopft und geraschelt, was das Zeug hält. 100 Jahre Caligari-Filmbühne hier bei uns in Wiesbaden mit Filmen von damals, die zum Geburtstag nochmal einen ganz modernen Sound kriegen. Richtig cool. Die 100, deswegen heute unsere Wiesbaden-Zahl des Tages.
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1: Ja, und so kurz vorm Wochenende gucken wir nach dem aktuellen Goldpreis. Und der liegt jetzt im Moment bei 122,56 €. Silber geht weg. Das Gramm Silber für 1,83 € jetzt im Moment.
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1: Ich bin Thomas Bleskin. Nach weiteren Angriffen auf die Energieversorgung in Nordrhein-Westfalen fahndet die Polizei europaweit nach einem 48-Jährigen aus Gevelsberg. Er soll 2 Bekennerschreiben verfasst haben, die Hinweise auf bislang nicht öffentliche Tatdetails enthalten.
2: Der Verfasser des Bekennerschreibens soll ein Mann aus Gevelsberg im Ennepe-Ruhr-Kreis sein. Nach ihm werde gerade intensiv gefahndet, sagt die Polizei. Ob es sich bei ihm tatsächlich um einen Tatverdächtigen handelt, müsse aber noch geprüft werden. Motiv für die Taten ist laut Medienberichten der Kampf gegen fossile Energieträger. Eine kleine Entwarnung gab es nach den Untersuchungen heute Morgen an einem Umspannwerk in Niedersachsen. Hier konnte die Polizei weder verdächtige Personen finden, noch Beschädigungen feststellen. Auslöser für den Einsatz sei ein offener Schaltschrank gewesen. Fiona Reinhardt, Nachrichtenredaktion.
1: Der verschärfte Sparkurs bei VW wird auch in Deutschland zu spüren sein. Das neue Sparpaket betrifft laut Niedersachsens Ministerpräsident Olaf Lies wohl etwa 25.000 Stellen in Deutschland. Das wäre ungefähr die Hälfte des von Volkswagen angepeilten Abbaus von rund 50.000 weiteren Stellen, sagte der SPD-Politiker.
3: Es sollen keine Werke geschlossen werden, betont Lies, das sei auch nicht vereinbart worden. Aber die Unternehmensstandorte müssten schlanker, effizienter und schneller werden. Und zwar nicht nur bei VW allein, sondern bei allen 170 Gesellschaften des Konzerns. An den deutschen Standorten sollte vor allem die Wettbewerbsfähigkeit verbessert werden. Das gelte insbesondere für Emden, Hannover, Zwickau und Neckarsulm. Thomas Thonfeld, Berlin.
1: Ein Großteil der zerfallenden Thüringer BSW-Fraktion will die Landesregierung von CDU-Ministerpräsident Mario Vogt weiter unterstützen. Nach einer Austrittswelle gehören nur noch 2 Abgeordnete der Partei an. Über den Fortbestand der Fraktion soll kommende Woche entschieden werden. Zugleich kündigte der gesamte geschäftsführende BSW-Landesvorstand seinen Rücktritt an. Nach dem Streit um die Ausladung von Alphaville vom Glücksgefühle-Festival hat Mitorganisator Markus Krampe die Entscheidung als Fehler bezeichnet. Hintergrund war die Bitte an Künstler, bei ihren Auftritten auf politische Äußerungen zu verzichten. Nach Kritik unter anderem von Tote-Hosen-Frontmann Campino wurden Alphaville zwar wieder eingeladen, die Band sagte den Auftritt aber dennoch ab. Krampe erklärte, er hätte sich gewünscht, dass die Gruppe nach der Wiedereinladung auftritt. Das Festival dauert bis Sonntag.
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4: Oder pfeift es dann teilweise ordentlich durch. Der Wind dreht schon ganz gut auf. Das heißt aber auch, dass ein paar Wolken vor die Sonne gerade geblasen worden sind. Und entsprechend hat sich's mal kurz zugezogen. Sonne und Wolken haben wir aber weiter jetzt auch am Nachmittag. Es bleibt trocken, auch wenn die ein oder andere Wolke auch bedrohlich dunkel aussieht. Regen erst in der Nacht hier bei uns und bei den Temperaturen. Da sind wir sowieso voll im Soll, wobei sich das durch den Wind deutlich kühler anfühlt. 30 Grad messen wir tatsächlich gerade an der Markt. Kirche in Walluf 29 und hier bei uns im Studio in der Britta Arena ebenfalls 30 Grad gerade. Der Antenne Wiesbaden-Wettertrend für unser Wochenende sieht richtig gut aus. Es wird schön und schick. Samstag mit Sonne, paar harmlose Wolken dabei. Sonntag viel Sonne und an beiden Tagen bis 23 Grad.
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4: Hallo, liebe Grüße raus auf die Straßen, lieber Autofahrer. A3 Köln Richtung Frankfurt zwischen Niedernhausen und Raunheim. Da kommt's richtig dicke. 6 Kilometer Stau nach einem Unfall auf der rechten Seite. 20 Minuten extra. A60 Rüsselsheim Richtung Mainz. Auch da sieht's nicht allzu viel besser aus. Zwischen Rüsselsheimer Dreieck und Bischofsheim 3 Kilometer Stau. 35 Minuten extra. Und auch auf der Gegenseite zwischen Mainz-Laubenheim und Bischofsheim 3 Kilometer Stau nach einem Unfall auf der linken Spur. A643 Richtung Mainz zwischen Dotz und Mainz-Mombach 2 Kilometer Stop-and-Go, machen plus von 10 Minütchen und A671 zwischen Hochheim-Süd und dem Main-Spitz-Dreieck in beiden Richtungen 1 Kilometer Stau.
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4: Ein Blitzer haben wir stehen auf der Oranienstraße bei der Bushaltestelle Tempo 30 hier auf dem Schirm, haben außerdem auf dem Konrad-Adenauer-Ring bei der Sporthalle, hier blitzen sie in beiden Richtungen, und A66 Autobahnblitzer Richtung Wiesbaden kurz vor der Tankstelle Erbenheim 100 dürft ihr fahren.
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4: 5:05 haben wir jetzt und spätestens jetzt sind wir doch überfällig. Die meisten haben schon oder machen jetzt zumindest Feierabend und damit machen wir auch Schluss für diese Woche. Ne? Rein in den Feierabend und ab ins Wochenende geht's hier bei uns auf Antenne Wiesbaden mit Zane und Antenne Wiesbaden Megastar Taylor Swift auch am Start. I don't wanna live forever. Ich bin Tobi Rinker und wünsche mal einen schönen Start rein ins Wochenende, gell?

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0: Schönen Freitagnachmittag. Musik aus den 80ern, hätte ich fast gesagt. 2011 ist das Ding neu gemacht worden. Hier ist Antenne Wiesbaden, oben gleich 16:45 und seine Liebsten zu besuchen oder an Geburtstagen teilnehmen, das ist immer schön, gell? Vielleicht habt ihr das auch am Wochenende geplant, aber es ist leider nicht für alle möglich, ganz besonders für ältere oder mobilitätseingeschränkte Menschen nicht. Deshalb hat der Arbeiter-Samariter-Bund Westhessen die Glücksfahrten ins Leben gerufen. Freiwilligenkoordinatorin Stefanie Belz erklärt, was die Glücksfahrten sind und was die bewirken können.
1: Glücksfahrten ist ein neues Ehrenamtsprojekt für mobilitätseingeschränkte Menschen innerhalb unseres Einzugsgebiets, die nicht mehr gut selbstständig aus ihrer Wohnung kommen oder auch nicht zu ihrem Ort, wo sie gerne hin möchten, weil sie zum Beispiel keine öffentlichen Verkehrsmittel nutzen können, weil kein behindertengerechtes Fahrzeug zur Verfügung steht oder auch das Geld fehlt. Wir wollen der Einsamkeit entgegenwirken, wir wollen Teilhabe fördern, vor allem mit Menschen mit Behinderung.
0: Und so funktioniert es dann ganz genau.
1: Gestartet haben wir im Dezember 2025, also jetzt gut seit 8 Monaten. Wir haben aktuell so 2 Fahrten pro Monat, Tendenz steigernd. Wir haben einen Pool von aktuell so 15 ehrenamtlichen Personen, die wir geschult haben. Und wenn eine Fahrt ansteht, dann wird in die Gruppe geschrieben, wer Zeit hat. Und dann übernehmen immer 2 Ehrenamtliche die Fahrt.
0: Ja, richtig stark. Natürlich kostet sowas am Ende des Tages auch ein bisschen Geld. Und um das zu ermöglichen, findet ein Benefizkonzert hier bei uns in Wiesbaden statt. Und die Einnahmen kommen dann den nächsten Glücksfahrten zugute.
1: Das Benefizkonzert wird veranstaltet von der Green Doctors Challenge. Das ist eine Band, die rein Benefizkonzerte spielt. Da hatten wir letztes Jahr schon ein Konzert und dieses Jahr sind wir im Schlachthof zu Gast. Und die spielen für uns und der Erlös kommt den Glücksfahrten zugute.
0: Sagt Freiwilligenkoordinatorin Stefanie Belz vom ASB. Richtig tolle Aktion. Und großes Benefizkonzert dann diesen Sonntag bei uns im Schlachthof um 19.30 Uhr. Also wer die Glücksfahrten und den ASB und die Ehrenamtlichen unterstützen will, nix wie hin, würde ich sagen.

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1: Im Studio Robert Schäfer. Der Hessische Landtag hat neue Regeln für die Aufnahme und Eingliederung von Spätaussiedlern beschlossen. Das Gesetz gilt künftig bis Ende 2033 und soll unter anderem den hessischen Kommunen mehr Möglichkeiten bei Unterbringung und Verteilung geben. Spätaussiedler sollen künftig stärker gemeinsam untergebracht und bei ihrem Start in Hessen gezielt unterstützt werden. Außerdem wird die Fördereinrichtung für junge Zugewanderte in Hasselroth weiterentwickelt. Dort können junge Menschen unter anderem auf das Abitur vorbereitet werden. Innenminister Roman Poseck spricht von verlässlicheren Bedingungen für die Betroffenen und die Kommunen. In Wiesbaden-Erbenheim lädt das Kinder- und Jugendhospiz Bärenherz am Sonntag zum Tag der offenen Tür und Familienfest ein. Von 13 bis 18 Uhr können Familien, Nachbarinnen und Nachbarn die Räume und Angebote von Bärenherz kennenlernen und sich über die Arbeit des Hospizes informieren. Dazu gibt es Führungen, Musik vom Duo Piano Pearls, eine Hüpfburg, Kreativangebote und Aktionen mit dem SVW in Wiesbaden. Auch für Essen und Getränke ist gesorgt. Das Familienfest findet am Sonntag von 13 bis 18 Uhr in der Bahnstraße in Wiesbaden-Erbenheim statt. Das Umweltamt Wiesbaden startet am Wochenende mit seinen ersten Pilzexkursionen der Saison. Unter fachkundiger Leitung geht es durch die Wiesbadener Wälder, wo die Teilnehmenden heimische Pilzarten kennenlernen und erfahren, worauf es beim sicheren Sammeln und Bestimmen ankommt. Die ersten Exkursionen finden morgen und am Sonntag jeweils von 10 bis 14 Uhr statt. Ab September bietet das Umweltamt außerdem jeden Montag kostenlose Pilzberatungen im Umweltladen in der Luisenstraße an. Am Schiersteiner Kreuz kommt es am Wochenende zu Verkehrseinschränkungen. Die Verbindungsrampe von Mainz kommend in Richtung Frankfurt wird ab heute Abend gesperrt. Die Sperrung beginnt heute gegen 20 Uhr und soll bis Montagmorgen um etwa 5 Uhr dauern. Eine Umleitung ist innerhalb des Schiersteiner Kreuzes ausgeschildert. Grund sind Arbeiten für den Ausbau des Kreuzes und den Bau einer provisorischen Rampe. Im Wiesbadener Rathaus findet morgen der 7. Wiesbadener Psychiatrietag statt. Unter dem Motto Arbeit trotzt psychisch krank geht es darum, wie Teilhabe am Arbeitsleben auch mit einer psychischen Erkrankung gelingen kann. Auf dem Programm stehen Vorträge und Diskussionsrunden, außerdem gibt es im Rathausfoyer einen Markt der Möglichkeiten mit Informationsständen. Die Veranstaltung richtet sich an Betroffene, Angehörige, Fachkräfte, Arbeitgeber und alle Interessierten. Der Psychiatrietag beginnt morgen im Wiesbadener Rathaus und läuft bis 16.30 Uhr. Der SVW in Wiesbaden ist morgen in der 3. Bundesliga bei Hansa Rostock zu Gast. Nach 2 Niederlagen und einem Unentschieden sowie dem Aus im Pokal gegen Bundesligist Bayer Leverkusen wollen die Wien Wiesbadener endlich ihren ersten Saisonsieg einfahren. Mit Rostock wartet ein starker Gegner. Nach 3 Spieltagen sind die Norddeutschen auf Tabellenplatz 2. Anpfiff ist morgen um 14 Uhr im Rostocker Ostseestadion.
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2: Bisschen Sonne haben wir noch im Gepäck. Zur Wahrheit dazu gehören auch ein paar harmlose Wölkchen, zumindest über den Tag. Abends spät und in der Nacht kommt dann auch ein bisschen Regen bei uns runter und bei den Temperaturen. Spätsommerlich für den 4. September. Wir kommen nah an die 30 Grad, beziehungsweise hatten die auch gerade auf dem Thermometer. Momentan sind es 29 im Bergkirchenviertel, an der Marktkirche und auch hier bei uns am Studio in der Britta Arena. Der Antenne Wiesbaden-Wetter-Trend, da freuen wir uns aufs Wochenende, weil das kann auch was. Morgen am Samstag Sonne, paar Wolken dabei, Sonntag viel Sonne und an beiden Tagen bis 23 Grad sehr, sehr mild.
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2: Kurz nach 6 ist es Hallo auf die Straßen, liebe Autofahrer. A3 Köln Richtung Frankfurt zwischen Niedernhausen und Raunheim. 6 Kilometer Stop and Go hier nach einem Unfall auf der rechten Seite. Dauert noch 20 Minuten länger. A60 Rüsselsheim Richtung Mainz zwischen dem Rüsselsheimer Dreieck und Bischofsheim. 3 Kilometer Stau hier wegen dem Liegenbleiber. 10 Minuten extra. A643 Wiesbaden Richtung Mainz zwischen Dotzheim und Mainz-Mombach. 2 Kilometer Stop and Go. Eine Viertelstunde extra und immer wieder Rumgeschiebe auf der A671 zwischen Hochheim Süd und dem Main-Spitz-Dreieck in beiden Richtungen wegen der Baustelle um die 10 extra Minütchen einrechnen.
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2: Da haben wir einen stehen auf der Oranienstraße bei der Bushaltestelle. 30 dürft ihr hier fahren und auf der A66 Frankfurt Richtung Wiesbaden. Hier noch der übliche Blitzer kurz vor der Tankstelle bei Erbenheim. Tempo 100 hier.
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5: Ja, hallo!

0: Clouseau hier bei uns auf Antenne Wiesbaden. Mit seinem Ballon. Es ist gleich 17:45 und gefühlt sind wir doch alle schon drin im Wochenende. Antenne Wiesbaden am Freitag. Jetzt euer Sportupdate fürs Wochenende.
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0: Ja, und da ist gar nicht so viel los für unsere Phantoms. Da ist ja die Saison vorbei. Unsere VCW Ladies und die Rhinos, die stecken noch mittendrin in der Saisonvorbereitung. Aber Fußball haben wir natürlich.
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0: Und da war ja in den letzten Tagen echt viel los. Einige neue Gesichter in der Mannschaft. Unser SV Wehen Wiesbaden hat auf dem Transfermarkt hinten raus nochmal ordentlich zugeschlagen. Das Transferfenster, das ist jetzt aber zu. SV Wehen Wiesbaden-Cheftrainer Daniel Scherning sagt, jetzt gilt's mit der Mannschaft zu arbeiten.
2: Erstmal war es wieder eine intensive und spannende Transferphase, wie so häufig. Wir haben jetzt zuletzt dann auch noch 4 Spieler in 7-8 Tagen verpflichtet, die uns, glaube ich, auch nochmal Qualität bringen, die dann auch unterschiedlich Profile mitbringen und einfach den Konkurrenzkampf innerhalb der Gruppe natürlich nochmal dann deutlich auch anheizen werden. Wir haben jetzt auch wieder eine gute Breite im Kader. Das Entscheidende für mich als Trainer ist jetzt aber, dass die Transferphase dann auch beendet ist und dass der Kader steht und dass ich jetzt weiß, dass das auch der Kader ist, mit dem wir als Trainerteam dann auch arbeiten werden, arbeiten dürfen und darauf freue ich mich.
0: Ja, und wir freuen uns auch und zwar aufs nächste Spiel. Unser SVW in Wiesbaden spielt morgen auswärts in Rostock. Für unseren Coach gehört Hansa Rostock auf jeden Fall zu den Aufstiegsfavoriten.
2: Ja, Rostock, das Stadion, die Atmosphäre. Ich glaube, dafür spielt ja jeder hier auch Fußball. Das sind die Momente, die Spiele, in der du oder auf die du dich in dieser langen Saison dann auch freust. Und so eins haben wir jetzt vor der Brust. Und genauso müssen wir es angeben, mit Vorfreude, mit einem Lächeln im Gesicht, mit der Überzeugung, dass wir natürlich wissen, dass wir brauchen eine absolute Spitzenleistung. Aber wenn wir die liefern und wenn wir die leisten, dann glaube ich, ist auch was möglich. Und ich freue mich total drauf, weil nochmal, das sind die Spiele, für die ich auch Fußballtrainer geworden bin und auf die freue ich mich brutal.
0: Ja, und noch mehr freut er sich sehr wahrscheinlich, wenn was Zählbares bei rumkommt. Würde unserem Punktekonto jetzt nicht ganz so schlecht tun, wenn wir mal ganz ehrlich sind. Unser SVW in Wiesbaden morgen auswärts in Rostock. Schweres Ligaspiel. Anstoß ist 14 Uhr und wir drücken unseren Jungs selbstverständlich die Daumen.
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1: Ich bin Thomas Bleskin. Das neue Sparpaket bei Volkswagen betrifft laut Niedersachsens Ministerpräsident Olaf Lies auch etwa 25.000 Stellen in Deutschland. Der vom Autokonzern angepeilte Abbau von rund 50.000 weiteren Stellen sei bislang zwar eine rechnerische Größenordnung, sagte der SPD-Politiker und VW-Aufsichtsrat, aber ungefähr die Hälfte der dann betroffenen Stellen falle auf Deutschland. Die Krise in der Thüringer Brombeer-Koalition verschärft sich. 9 weitere BSW-Abgeordnete wollen die Fraktion im Landtag und die Partei verlassen. Unter ihnen sind auch alle 3 BSW-Ministerinnen und Minister.
2: Die BSW-Fraktion hatte nach dem Austritt von 3 Abgeordneten Mitte der Woche noch 12 Mitglieder. Wegen eines heftigen Streits mit der Parteispitze in Berlin, vor allem mit Sarah Wagenknecht, zerfällt die Fraktion nun. Ob und wie die bisherige Koalition aus CDU, SPD und Ex-BSWlern weitermachen kann, ist noch unklar. Das soll in den nächsten Tagen intern beraten werden. Die Brombeer-Koalition hatte schon bisher keine eigene Mehrheit im Landtag und war bei Abstimmungen meistens auf Kompromisse mit der Linken angewiesen. David Riemer, Nachrichtenredaktion.
1: Etwa jeder 9. Erwerbstätige in Deutschland wünscht sich eine andere Arbeitszeit. Während 3,8 Millionen weniger arbeiten wollen, wünschen sich 1,5 Millionen mehr Arbeitszeit, wie das Statistische Bundesamt auf der Grundlage des Mikrozensus 2025 berichtet.
3: Vor allem die Menschen, die vergleichsweise lange Wochenarbeitszeiten haben, würden ihre Stunden gerne reduzieren. Hier lag die Arbeitszeit im Schnitt bei rund 41 Stunden. Besser fänden die Befragten hier durchschnittlich 10,5 Stunden weniger. Anders sieht es bei denen aus, die zum Beispiel in Teilzeit arbeiten und auf gut 26 Stunden die Woche kommen. Hier wünschen sich viele mehr Arbeitsstunden. Würden all diese Wünsche erfüllt, würde die durchschnittliche Wochenarbeitszeit aller Erwerbstätiger von derzeit rund 35 Stunden um etwa 36 Minuten sinken, so die Statistiker. Fiona Reinhardt, Nachrichtenredaktion.
1: Die Polizei zieht nach einem Hinweis aus einem Bekennerschreiben immer mehr Kräfte im Umfeld des Kraftwerks Weißweiler bei Aachen zusammen. Mitarbeiter der Spurensicherung sind in Schutzanzügen und mit Atemschutz im Einsatz. Sie fokussieren sich auf mehrere Stellen in unmittelbarer Nähe des Kraftwerks. Zuvor waren 2 Bekennerschreiben aufgetaucht, die nach dpa-Informationen beide von einem Mann aus NRW stammen sollen.
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4: Da sind wir voll zufrieden heute mit diesem Freitag. Jetzt am Abend noch Sonne und Wolken noch für gut 2 Stündchen, dann wird schon wieder dunkel. Ein paar Wolken bleiben und in der Nacht kommen auch ein paar Regenwolken zu uns rein, also ein bisschen runtergetröpfelt gibt's. Dazu bei den Temperaturen aktuell noch sehr, sehr warme 29 Grad, fühlt sich durch den Wind nicht ganz so warm an, wenn man draußen unterwegs ist. Wir haben aber nachgemessen am Alten Gericht an der Konzertmuschel im Kurpark und auch hier bei uns am Studio in der Britta Arena 29 Grad. Das stimmt, der Antenne Wiesbaden-Wettertrend, unser Wochenende auch richtig schön sonnig. Samstag Sonne und Wolken, Sonntag gibt es insgesamt mehr Sonne und dazu jeweils 23 Grad.
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4: Guten Abend an alle unterwegs, liebe Autofahrer. Problemchen noch auf der A3 Köln Richtung Frankfurt zwischen Bad Camberg und Idstein. 5 Kilometer Stau nach einem Unfall, hier 10 bis 15 Minuten noch die Wartezeit. Vorsicht bitte auf der A643 Mainz Richtung Wiesbaden am Schiersteiner Kreuz in der Verbindung zur A66. Da liegen Verkehrsschilder auf der Fahrbahn. Außerdem die A643 Richtung Wiesbaden zwischen Mainz-Gonsenheim und dem Schiersteiner Kreuz. 3 Kilometer stockend noch. Und A671 zwischen Hochheim Süd und dem Main-Spitz-Dreieck in beiden Richtungen durch die Baustelle. Immer wieder mehr Verkehr, gerade 10 Minütchen plus.
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4: Einen haben wir noch und zwar auf der Oranienstraße, der Blitzerhänger bei der Bushaltestelle. 30 dürft ihr fahren und falls du noch einen Blitzer gesehen hast, auf dem Weg in den Feierabend ins Wochenende, gerne bei uns Bescheid geben, anrufen oder WhatsApp. Beides geht mit der Wiesbaden 952 69 8 69.
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4: 4 Minuten nach 6 haben wir und damit haben wir es geschafft. Diese Woche ist rum. Die meisten von uns sind schon drin im Wochenende und damit können wir diesen Freitagabend zusammen genießen. Und genießen, das ist das Stichwort. Da haben wir nämlich einen richtig schönen Song rausgesucht von Phil Collins, Can't Stop Loving You. Ah, ist das schön, ne? Ich bin Tobi Rinker und ihr hört Antenne Wiesbaden.

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2: Mais, Kürbisse und jede Menge Spaß. Und das quasi vor der Wiesbadener Haustür. Auf Pauls Bauernhof in Hofheim-Wallau, direkt an der Grenze zu Neuenstadt, wartet das große Maislabyrinth auf euch. Dieses Jahr unter dem Motto Zirkus
3: Spaßfaktor.
2: Beim Spaßfaktor vergeben wir 5 von 5 Kiddie-Punkten. Auf über 3 Kilometern sucht ihr versteckte Stationen, springt auf dem XXL-Hüpfkissen, planscht im Maisschwimmbad und schnitzt eine Kürbisfratze. Dazu staunt ihr über riesige Kürbisfiguren.
3: Preis!
2: Beim Preisfaktor gibt es 5 von 5 Kiddie-Punkten. Eintritt 7,50 Euro, ermäßigt 5 Euro. Kinder sind sogar unter einem Meter frei. Das Kürbisschnitzen kostet zwar nochmal 7,50 Euro extra, aber dafür bleibt euch die ganze Sauerei daheim erspart.
3: Gesamtfazit!
2: Unser Gesamtfazit, volle Punktzahl, 5 von 5 Kiddie-Punkten für Pauls Bauernhof in Hofheim-Wallau. Es ist wirklich ein herrlicher Herbstausflug für die ganze Familie. Kauft die Tickets am besten vorab online, dann spart ihr euch die Warteschlange und probiert unbedingt das selbstgemachte Erdbeereis. Der Tipp stammt von Frankfurt mit Kids und findet ihr auch in der Wause Ausflugs-App für Familien. Und jetzt wünsche ich euch ein Wochenende voller kleiner und großer Baumomente. Eure Katrin von Wause.
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5: Im Studio Robert Schäfer. Das Land Hessen stellt 115 Millionen Euro für den Um- und Neubau von Kitas bereit. Das Sozialministerium in Wiesbaden gibt bekannt, dass inzwischen alle Anträge aus dem im Februar gestarteten Darlehensprogramm bewilligt worden sind. Ursprünglich waren 100 Millionen Euro vorgesehen, wegen der hohen Nachfrage wurde das Programm aufgestockt. Das Geld soll Kommunen und freien Trägern bei Bauprojekten zugutekommen und damit zusätzliche oder bessere Betreuungsplätze ermöglichen. Die zinsvergünstigten Darlehen sollen in den kommenden Wochen über die WIBank ausgezahlt werden. In Wiesbaden startet heute die Conigy 2026. Bis Sonntag wird das Rhein-Main-Kongress-Center zum Treffpunkt für Fans von Anime, Manga und japanischer Popkultur. 3 Tage lang gibt es unter anderem Workshops, Vorträge, Show-Acts, Wettbewerbe, Karaoke und Spiele. Mehr dazu hat uns die Leiterin des Presseteams der Konichi, Valerie Adams, erklärt.
6: Die Konichi ist ein großes Fest der japanischen Kultur. Wir feiern an 3 Tagen hier in Wiesbaden Anime, Manga und alles, was aus Japan kommt. Dabei haben wir 200 Workshops, Wettbewerbe, ganz viel Cosplay, japanisches Essen.
5: Morgen Abend gibt es außerdem eine Konichi-Party im Kulturzentrum Schlachthof mit Anime, J-Rock, J-Pop und K-Pop-Musik. In Wiesbaden-Schelmengraben findet am Samstag das diesjährige Stadtteilfest statt. Unter dem Motto Kinderrechte, du bist es wert, gibt es auf dem Gelände des Stadtteilzentrums Schelmengraben Live-Musik, Bühnenauftritte, Mitmachaktionen, Kreativangebote und ein internationales Buffet. Das Fest steht außerdem im Zeichen der Schelmengrabener Erklärung für Kinderrechte, Vielfalt und Demokratie. Die Einnahmen werden an das Kinder- und Jugendtelefon Wiesbaden, die Nummer gegen Kummer, gespendet. Das Stadtteilfest läuft morgen von 13 bis 18 Uhr im Stadtteilzentrum Schelmengraben. Am Schiersteiner Kreuz kommt es am Wochenende zu Verkehrseinschränkungen. Die Verbindungsrampe von Mainz kommend in Richtung Frankfurt wird ab heute Abend gesperrt. Die Sperrung beginnt heute gegen 20 Uhr und soll bis Montagmorgen um etwa 5 Uhr dauern. Eine Umleitung ist innerhalb des Schiersteiner Kreuzes ausgeschildert. Grund sind Arbeiten für den Ausbau des Kreuzes und den Bau einer provisorischen Rampe. Der SVW in Wiesbaden ist morgen in der 3. Bundesliga bei Hansa Rostock zu Gast. Nach 2 Niederlagen und einem Unentschieden sowie dem Aus im Pokal gegen Bundesligist Bayer Leverkusen wollen die Wien Wiesbadener endlich ihren ersten Saisonsieg einfahren. Mit Rostock wartet ein starker Gegner, nach 3 Spieltagen sind die Norddeutschen auf Tabellenplatz 2. Anpfiff ist morgen um 14 Uhr im Rostocker Ostseestadion.
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7: Sonne und Wolken haben wir jetzt am Abend. Wir lassen es nochmal richtig schön ausklingen. Aktuell bei spätsommerlichen 28 Grad. Gemixt immer mal wieder mit so ein bisschen frischem Wind. Regen erst später heute Abend bzw. in der Nacht. Da kühlt es dann runter bis auf 15. Der Antenne Wiesbaden Wettertrend. Unser Wochenende, das wird auch insgesamt schön und schick. Samstag und Sonntag jeweils Sonne, ein paar harmlosen Wolken. Und Sonntag insgesamt der schönere Tag bei ihm jeweils. Das war das Wort, was ich gesucht habe. 23 Grad, sowohl am Samstag als auch am Sonntag. Das meint jeweils, gell?
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7: Schönen guten Abend auf die Straßen. Es ist kurz nach 6:30 und hat sich so gut wie alles beruhigt. Bisschen rumgestocken noch auf der A671 zwischen Hochheim Süd und dem Mainspitzdreieck in beiden Richtungen. Über die Hochheimer Brücke drüber, 1 Kilometer Stau hier wegen der Baustelle. Ansonsten ist alles frei. Antenne Wiesbaden wünscht eine gute Fahrt.
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7: Und auch da haben wir nur noch ein Stehen auf der Oranienstraße, der Blitzerhänger bei der Bushaltestelle. 30 dürft ihr fahren. Und falls du noch einen gesehen haben solltest oder einen Stau melden willst, gerne bei uns durchgeben. Entweder anrufen oder per WhatsApp schreiben an die Wiesbaden 952 69 869.

0: Take This Heart, Ray Garvey. Am Freitagabend, 20 Minuten vor 7 haben wir. Und das Kunstmuseum Reinhard Ernst, das lädt morgen am Samstag zum großen Familientag ein. Auf euch warten da nicht nur coole Kunstwerke, sondern auch ein breites Programm für Groß und Klein, kann man sagen. Eva Autried sagt, warum der Familientag für sie als Leiterin der Kunstvermittlung vom Museum Reinhard Ernst so ganz besonders wichtig ist.
1: Dass unser Fokus auch ganz stark auf Kindern und Jugendlichen liegt, das hat mit unserer Stiftung zu tun, die das Museum trägt. Das ist die Reinhard und Sonja Ernst Stiftung. Und da spielen Kinder wirklich einen ganz großen Stellenwert. Es geht darum, Chancengleichheit zu bekommen, und zwar über kulturelle Bildung. Kunst und Kultur, so die Auffassung von Herrn Ernst, ist die, dass wir im Kontakt mit Kunst andere Möglichkeiten für unseren weiteren Lebensweg bestimmen bzw. sich eröffnen können. Und das ist auch das Ziel unserer Vermittlung in unserem Führungsformat.
0: Kunst kann also viel bewirken, besonders für Kinder und Jugendliche. Und das erwartet euch dann morgen am Familientag.
1: Es wird eine Mischung sein aus einem Führungsprogramm. Es gibt aber auch einen Malworkshop. Es gibt einen Kreativruheraum und noch viele andere tolle Dinge, auf die sie sich freuen können. Taunus Wunderland ist dieses Jahr unser Kooperationspartner und auch Special Guest. Denn an diesem Tag werden die Muckels, das sind die netten Bärchen vom Taunus Wunderland, bei uns zu Besuch sein. Und die sind überall im Haus anzutreffen. Man kann gerne Fotos mit ihnen machen, und die haben auch noch ein paar Überraschungen in der Tüte. Also es wird auf jeden Fall ganz wuselig und bunt.
0: Ja, das klingt auf alle Fälle nach einer Menge Spaß. Und was ihr sonst noch wissen solltet für Samstag ist das hier.
1: Wir können einfach an diesem Tag vorbeikommen, zwischen 11 Uhr und 18 Uhr. Es gibt an diesem Tag ein Ticket für Erwachsene, das kostet 12 Euro. Da ist immer ein Erwachsener und die jeweiligen Kinder mit dabei. Ansonsten, die Kinder haben natürlich freien Eintritt. Übrigens genauso auch unsere JahreskarteninhaberInnen. Das ist unsere Museumskarte. Und genau, mit diesem Kombi-Ticket kann man dann an allen Führungen teilnehmen. Und wenn Sie jetzt aber auch schon Tickets kaufen wollen, dann können Sie das online tun über unsere Website.
0: Ah, super, genau so machen wir es. Also im Museum Reinhard Ernst erwarten euch zum Familientag richtig viele coole Kunstwerke und Workshops. Genau wie die Muckels vom Taunus Wunderland, die sind auch mit am Start. Und wir wünschen euch natürlich ganz, ganz viel Spaß beim Erleben der Kunst. Und wenn das noch nicht genug war, ja, Action gibt's danach vielleicht im Taunus Wunderland noch mit einer kleinen Achterbahnfahrt oder so. Hier ist Antenne Wiesbaden mit Mr. Props und Robin Schulz. Die sind schon auf der Welle. Waves. Ich bin Tobi Rinker. Schönen Freitagabend, schönen Start ins Wochenende.

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1: Ich bin Thomas Bleskin. Nach mehreren Attacken auf die Stromversorgung in dieser Woche gibt es weitere Verdachtsfälle. In Nordrhein-Westfalen wurden erneut 2 Umspannwerke überprüft. Außerdem ist ein Bekennerschreiben aufgetaucht. Nach einem Brandanschlag nahe Münchner Rüstungsunternehmen sitzen unterdessen 2 Tatverdächtige in Untersuchungshaft. Ihnen wird Sachbeschädigung und versuchte Brandstiftung vorgeworfen.
2: Die Tatverdächtigen, eine 28-jährige Bulgarin und ein 10 Jahre älterer Bulgare, sollen aus einem Auto heraus Brandsätze auf die bayerischen Rüstungsfirmen geworfen haben. Großer Schaden entstand nicht. Die Ermittler gehen von einem politischen Motiv aus, weil die angegriffenen Firmen auch ukrainische Streitkräfte beliefern. Die Angriffe der letzten Tage auf Stromanlagen in Deutschland reklamiert ein einzelner 48-Jähriger in Bekennerschreiben für sich. Die Polizei prüft aber noch, ob es sich um einen Tatverdächtigen oder einen Trittbrettfahrer handelt. Ronny Thorau, Redaktion.
1: Der verschärfte Sparkurs bei VW wird auch in Deutschland zu spüren sein. Das neue Sparpaket betrifft laut Niedersachsens Ministerpräsident Lies wohl etwa 25.000 Stellen in Deutschland. Das wäre ungefähr die Hälfte des von Volkswagen angepeilten Abbaus von rund 50.000 weiteren Stellen, sagte der SPD-Politiker.
3: Es sollen keine Werke geschlossen werden, betont Lies, das sei auch nicht vereinbart worden. Aber die Unternehmensstandorte müssten schlanker, effizienter und schneller werden. Und zwar nicht nur bei VW allein, sondern bei allen 170 Gesellschaften des Konzerns. An den deutschen Standorten sollte vor allem die Wettbewerbsfähigkeit verbessert werden. Das gelte insbesondere für Emden, Hannover, Zwickau und Neckarsulm. Thomas Thonfeld, Berlin.
1: Ein Großteil der zerfallenden Thüringer BSW-Fraktion will die Landesregierung von CDU-Ministerpräsident Mario Vogt weiter unterstützen. Nach einer Austrittswelle gehören nur noch 2 Abgeordnete der Partei an. Über den Fortbestand der Fraktion soll kommende Woche entschieden werden. Zugleich kündigte der gesamte geschäftsführende BSW-Landesvorstand seinen Rücktritt an. Eine russische Drohne hat das Hauptgebäude des ukrainischen Geheimdienstes SBU im Zentrum von Kiew angegriffen. Nach Angaben von Präsident Zelensky zielte sie direkt auf das Arbeitszimmer des SBU-Chefs. Mindestens 5 Menschen wurden verletzt. Zelensky wies den Geheimdienst an, auf den Angriff nach seinen Worten spiegelbildlich zu reagieren.
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1: Ich bin Thomas Bliskin. Die Polizei hat laut NRW-Innenminister Herbert Reul das Fahrzeug des Verdächtigen für mehrere Sabotageaktionen gegen die deutsche Stromversorgung gestürmt. Der Zugriff sei in Niederzier erfolgt, sagte Reul in Düsseldorf. Jetzt sei der Mann vermutlich zu Fuß unterwegs und werde nicht weit kommen. Zuvor hatten Reul und Bundesinnenminister Dobrindt eine Presseerklärung abgegeben, wo sie unter anderem von Klimaextremismus als möglichem Hintergrund der Taten sprachen.
2: Der Verfasser nennt als Motiv den Kampf gegen fossile Brennstoffe. Fakt ist, nicht die Stromerzeugung aus fossilen Brennstoffen ist ein Verbrechen, sondern kritische Infrastruktur angreifen ist ein Verbrechen. Wer solche Taten plant, ärgert nicht die da oben, sondern die kleinen Leute. Das Licht in den Wohnzimmern, die Lungenmaschine auf der Intensivstation, die Ampel an der Kreuzung, das brauchen wir alle. Wer im Namen des Klimas Krankenhäuser vom Netz nimmt, rettet nichts. Er gefährdet Leben.
1: NRW-Innenminister Reul. Am kommenden Sonntag wird in Sachsen-Anhalt ein neuer Landtag gewählt. Zwei Wochen später stehen Wahlen in Mecklenburg-Vorpommern und Berlin an. Im Wahlkampf gehören Wahlplakate zum Straßenbild. Wer sie allerdings beschmiert, besprüht, überklebt oder beschädigt, macht sie strafbar.
3: Es drohen bis zu 2 Jahre Gefängnis oder eine Geldstrafe. Je nach Aufschrift oder Schmiererei können weitere Straftaten dazukommen, beispielsweise Beleidigung oder Volksverhetzung. Wer ein Wahlplakat abmontiert und mitnimmt, kann sich außerdem wegen Diebstahls strafbar machen. Dafür drohen sogar bis zu 5 Jahre Gefängnis oder eine Geldstrafe. Laut einem Rechtsanwalt werden solche Fälle meist mit Geldstrafen geahndet. Wer Schäden an Wahlplakaten entdeckt, sollte sie fotografieren und bei der Polizei Anzeige erstatten. David Riemer, Nachrichtenredaktion.
1: Eine Hackergruppe hat nach Ablauf eines Ultimatums gestohlene Daten aus dem Berliner Landesnetz im Darknet veröffentlicht. Das Datenpaket umfasst nach Angaben der Erpresser rund 5,8 Terabyte. Gefordert worden waren 30 Bitcoin im Wert von rund 2 Millionen Euro. Der Berliner Senat hatte eine Zahlung abgelehnt. Eine russische Drohne hat das Hauptgebäude des ukrainischen Geheimdienstes SBU im Zentrum von Kiew angegriffen. Nach Angaben von Präsident Zelensky zielte sie direkt auf das Arbeitszimmer des SBU-Chefs. Mindestens 5 Menschen wurden verletzt. Zelensky wies den Geheimdienst an, auf den Angriff nach seinen Worten spiegelbildlich zu reagieren.
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1: Ich bin Thomas Bleskin. Die Polizei hat in Nordrhein-Westfalen das Fahrzeug eines Mannes gestürmt, der mehrerer Sabotageaktionen gegen die Stromversorgung verdächtigt wird. Der 48-Jährige war nicht im Wagen und ist weiter auf der Flucht. In seiner Wohnung in Gevelsberg fanden Ermittler Sprengstoff. Zwei Bekennerschreiben gelten nach Angaben von NRW-Innenminister Reul als authentisch. Ob der Mann tatsächlich für die Taten verantwortlich ist, wird weiter geprüft. Eine russische Drohne hat das Hauptgebäude des ukrainischen Geheimdienstes SBU im Zentrum von Kiew angegriffen. Das teilte Präsident Zelensky auf Telegram mit.
2: Die Drohne zielte direkt auf das Arbeitszimmer des SBU-Leiters in diesem Gebäude, erklärte Präsident Zelensky bei Telegram. Er wies den Chef des Geheimdienstes SBU, Alexander Poklad, demnach an, spiegelbildlich auf den Angriff zu antworten. Das Militär werde diese Reaktion unterstützen. Laut der Stadtverwaltung wurden mehrere Menschen bei der Attacke verletzt. Katharina Schröder, Moskau.
1: Verkehrshünder müssen jetzt deutlich länger mit einem Bußgeldbescheid rechnen als bisher. Darauf weist der Automobilclub von Deutschland hin. Bislang waren Ordnungswidrigkeiten oft nach 3 Monaten schon verjährt. Seit dem Sommer kann der Bescheid nun deutlich später im Briefkasten landen.
3: Über Rot oder zu schnell gefahren, falsch geparkt oder mit dem Handy am Steuer erwischt worden. Das alles kann jetzt deutlich länger geahndet werden, nämlich 6 Monate statt 3. Und die Behörden können durch bestimmte Maßnahmen die Frist von vorne beginnen lassen. Bei technischen Verstößen gilt eine Frist von 2 Jahren. Der Automobilclub kritisiert das. Manche könnten sich nach so langer Zeit gar nicht mehr erinnern, wer das Auto gefahren ist. Man sollte jeden Bußgeldbescheid penibel prüfen, bevor man zahlt. Thomas Bremser, Redaktion.
1: Die EU-Grenzschutzagentur Frontex setzt im Ärmelkanal erstmals eigene Schiffe zur Seenotrettung von Migranten ein. Die Schiffe unterstützen französische Einsatzkräfte bei Rettungsaktionen vor der Küste. Frontex betont, es gehe nicht darum, Migranten auf See abzufangen. Im ersten Halbjahr ging die Zahl der Bootsüberfahrten nach Großbritannien nach britischen Angaben deutlich zurück.
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1: Ich bin Thomas Bliskin. Die Polizei hat laut NRW-Innenminister Herbert Reul das Fahrzeug des Verdächtigen für mehrere Sabotageaktionen gegen die deutsche Stromversorgung gestürmt. Der Zugriff sei in Niederzier erfolgt, sagte Reul in Düsseldorf. Jetzt sei der Mann vermutlich zu Fuß unterwegs und werde nicht weit kommen. Zuvor hatten Reul und Bundesinnenminister Dobrindt eine Presseerklärung abgegeben, wo sie unter anderem von Klimaextremismus als möglichem Hintergrund der Taten sprachen.
2: Der Verfasser nennt als Motiv den Kampf gegen fossile Brennstoffe. Fakt ist, nicht die Stromerzeugung aus fossilen Brennstoffen ist ein Verbrechen, sondern kritische Infrastruktur angreifen ist ein Verbrechen. Wer solche Taten plant, ärgert nicht die da oben, sondern die kleinen Leute. Das Licht in den Wohnzimmern, die Lungenmaschinen auf der Intensivstation, die Ampel an der Kreuzung, das brauchen wir alle. Wer im Namen des Klimas Krankenhäuser vom Netz nimmt, rettet nichts. Ihr gefährdet Leben.
1: NRW-Innenminister Reul. Am kommenden Sonntag wird in Sachsen-Anhalt ein neuer Landtag gewählt. Zwei Wochen später stehen Wahlen in Mecklenburg-Vorpommern und Berlin an. Im Wahlkampf gehören Wahlplakate zum Straßenbild. Wer sie allerdings beschmiert, besprüht, überklebt oder beschädigt, macht sie strafbar.
3: Es drohen bis zu 2 Jahre Gefängnis oder eine Geldstrafe. Je nach Aufschrift oder Schmiererei können weitere Straftaten dazukommen, beispielsweise Beleidigung oder Volksverhetzung. Wer ein Wahlplakat abmontiert und mitnimmt, kann sich außerdem wegen Diebstahls strafbar machen. Dafür drohen sogar bis zu 5 Jahre Gefängnis oder eine Geldstrafe. Laut einem Rechtsanwalt werden solche Fälle meist mit Geldstrafen geahndet. Wer Schäden an Wahlplakaten entdeckt, sollte sie fotografieren und bei der Polizei Anzeige erstatten. David Riemer, Nachrichtenredaktion.
1: Eine Hackergruppe hat nach Ablauf eines Ultimatums gestohlene Daten aus dem Berliner Landesnetz im Darknet veröffentlicht. Das Datenpaket umfasst nach Angaben der Erpresser rund 5,8 Terabyte. Gefordert worden waren 30 Bitcoin im Wert von rund 2 Millionen Euro. Der Berliner Senat hatte eine Zahlung abgelehnt. Eine russische Drohne hat das Hauptgebäude des ukrainischen Geheimdienstes SBU im Zentrum von Kiew angegriffen. Nach Angaben von Präsident Zelensky zielte sie direkt auf das Arbeitszimmer des SBU-Chefs. Mindestens 5 Menschen wurden verletzt. Zelensky wies den Geheimdienst an, auf den Angriff nach seinen Worten spiegelbildlich zu reagieren.
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1: Ich bin Ursula Winkler. Die Polizei fahndet mit Hochdruck nach einem Mann, der Sabotageaktionen gegen das deutsche Stromnetz verübt haben soll. Nachdem Beamte in seiner Wohnung in Gevelsberg Sprengstoff gefunden hatten, stürmte ein Spezialeinsatzkommando am Nachmittag im rund 100 Kilometer entfernten Niederzier in einem Wald einen Lastwagen.
2: Der Mann war nicht in dem gestürmten Lastwagen, den der 48-Jährige anscheinend zu einem Wohnmobil umgebaut hatte. Möglicherweise ist er jetzt zu Fuß unterwegs, so NRW-Innenminister Reul. Er und Bundesinnenminister Dobrindt sprachen zunächst von einem Einzeltäter und von Klimaextremismus. Es sei aber nicht auszuschließen, dass der Mann doch noch Helfer hatte oder Verbindungen ins Ausland, auch angesichts der vielen verschiedenen Angriffsorte auf Stromeinrichtungen. Und unklar ist auch, warum der Mann in Bekennerschreiben seinen Namen und seine Wohnadresse angab. Anni Tochau, Nachrichtenredaktion.
1: Im Zusammenhang mit Angriffen auf die Stromversorgung hat die Polizei auch in Sachsen mehrere verdächtige Vorrichtungen gefunden. Nach Angaben von Innenminister Schuster wurden an zwei Fundorten insgesamt 4 Objekte gesichert, die nun entschärft werden sollen. Hinweise darauf kamen aus einem Bekennerschreiben. Die Fundorte liegen nördlich von Bautzen. Zuvor hatte es bereits Sabotageversuche in Brandenburg und Nordrhein-Westfalen gegeben. Die EU-Grenzschutzagentur Frontex ist den meisten wohl eher als Ablocker von Migranten bekannt. Jetzt setzt Frontex im Ärmelkanal erstmals eigene Schiffe zur Seenotrettung von Migranten ein.
3: Die Aufgabe der von Frontex gestellten Schiffe wird es sein, französische Rettungsschiffe zu unterstützen, die Migranten helfen, wenn sie bei der Überfahrt nach Großbritannien in Seenot geraten. Anders als bei anderen Frontex-Einsätzen geht es also nicht um Migranten, die in die EU einreisen wollen, sondern um solche, deren Ziel ausdrücklich Großbritannien ist. Auf Bitten von London geht Frankreich zwar gegen Schleuser an seiner Küste vor. Den in großer Zahl auf Schlauchboote gepferchten Migranten aber bieten französische Schiffe Hilfe an, wenn sie in Not geraten. Michael Evers, Paris.
1: Nach dem Streit um politische Äußerungen beim Glücksgefühle-Festival erlebt Alphaville's Forever Young ein kleines Comeback. Mehrere Künstler spielten den Song auf dem Hockenheimring, nachdem Alphaville zunächst ausgeladen und später wieder eingeladen worden war. Auslöser war die Bitte der Veranstalter, auf politische Botschaften zu verzichten. Mitveranstalter Markus Krampe bezeichnete die Ausladung inzwischen als Fehler.
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1: Ich bin Ursula Winkler. Die Polizei hat in Nordrhein-Westfalen das Fahrzeug eines Mannes gestürmt, der mehrerer Sabotageaktionen gegen die Stromversorgung verdächtigt wird. Der 48-Jährige war nicht im Wagen und ist weiter auf der Flucht. In seiner Wohnung in Gebelsberg fanden Ermittler Sprengstoff. Zwei Bekennerschreiben gelten nach Angaben von NRW-Innenminister Reul als authentisch. Ob der Mann tatsächlich für die Taten verantwortlich ist, wird weiter geprüft. Der verschärfte Sparkurs bei VW wird auch in Deutschland zu spüren sein. Das neue Sparpaket betrifft laut Niedersachsens Ministerpräsident Lies wohl etwa 25.000 Stellen in Deutschland. Das wäre ungefähr die Hälfte des von Volkswagen angepeilten Abbaus von rund 50.000 weiteren Stellen.
2: Es sollen keine Werke geschlossen werden, betont Lies, das sei auch nicht vereinbart worden. Aber die Unternehmensstandorte müssten schlanker, effizienter und schneller werden. Und zwar nicht nur bei VW allein, sondern bei allen 170 Gesellschaften des Konzerns. An den deutschen Standorten sollte vor allem die Wettbewerbsfähigkeit verbessert werden. Das gelte insbesondere für Emden, Hannover, Zwickau und Neckarsulm. Thomas Thonfeld, Berlin.
1: Verkehrssünder müssen jetzt deutlich länger vor einem Bußgeldbescheid zittern als bisher. Darauf weist der Automobilclub von Deutschland hin. Bisher waren solche Ordnungswidrigkeiten oft nach 3 Monaten schon verjährt. Seit dem Sommer kann der Bescheid deutlich später im Briefkasten landen.
3: Über Rot oder zu schnell gefahren, falsch geparkt oder mit dem Handy am Steuer erwischt worden. Das alles kann jetzt deutlich länger geahndet werden, nämlich 6 Monate statt 3. Und die Behörden können durch bestimmte Maßnahmen die Frist von vorne beginnen lassen. Bei technischen Verstößen gilt eine Frist von 2 Jahren. Der Automobilclub kritisiert das. Manche könnten sich nach so langer Zeit gar nicht mehr erinnern, wer das Auto gefahren ist. Man sollte jeden Bußgeldbescheid penibel prüfen, bevor man zahlt. Thomas Bremser, Nachrichtenredaktion.
1: Die Elektronikausstellung IFA in Berlin hat für das Publikum geöffnet. Auf der Messe präsentieren dieses Jahr mehr als 1.900 Aussteller ihre Produkte. Die Ausstellung versucht seit einigen Jahren verstärkt auch jüngere Menschen anzusprechen und setzt dabei vermehrt auf Lifestyle-Angebote oder Bereiche für Internetstars. Weitere wichtige Themen sind die Entwicklungen bei künstlicher Intelligenz und humanoiden Robotern.

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1: Ich bin Ursula Winkler. Die Polizei hat in Nordrhein-Westfalen das Fahrzeug eines Mannes gestürmt, der nach mehreren Sabotageaktionen gegen die Stromversorgung verdächtigt wird. Der 48-Jährige war nicht im Wagen und ist weiter auf der Flucht. In seiner Wohnung in Gevelsberg fanden Ermittler Sprengstoff. Zwei Bekennerschreiben gelten nach Angaben von NRW-Innenminister Reul als authentisch. Innenminister Dobrindt sprach von Klimaterrorismus.
2: Das Wissen, was offenbart wird in diesen Schreiben, das ist eindeutiges Täterwissen. Und von daher kann man davon ausgehen, dass erstmal die Indizien dafür sprechen, dass wir es hier mit dem Täter zu tun haben. Aber wir befinden uns immer noch im Bereich der Verdachtssituation. Aber nach aktuellem Stand muss man hier von Klimaextremismus ausgehen.
1: Innenminister Dobrindt. In Sachsen-Anhalt wird am Sonntag ein neuer Landtag gewählt. In ersten Umfragen lag die AfD weiter deutlich vor der CDU. Laut Befragung der Forschungsgruppe Wahlen für das ZDF kommt die AfD auf 41%. Die CDU hofft auf eine weitere Amtszeit von Ministerpräsident Schulze und liegt bei 23%.
3: Drittstärkste Kraft wird laut Umfrage die Linke mit gut 11%, dahinter SPD und Grüne mit 8,5 und 6%. AfD und CDU sind meilenweit voneinander entfernt. Die AfD könnte mit diesem Ergebnis aber nicht allein regieren, sie wäre auf Koalitionspartner angewiesen. Eine Zusammenarbeit mit ihr haben die anderen Parteien im Vorfeld aber ausgeschlossen. Höchstwahrscheinlich wird es sehr schwierig, eine Landesregierung ohne die AfD zu bilden. Aber 26% der Befragten wissen noch nicht, wen sie am Sonntag wählen werden. Der Ausgang der Wahl wird verdammt spannend. David Riemer, Berlin.
1: Fast jeder Erwerbstätige in Deutschland wünscht sich eine andere Arbeitszeit. Während 3,8 Millionen weniger arbeiten wollen, wünschen sich 1,5 Millionen mehr Arbeitszeit. Das berichtet das Statistische Bundesamt auf der Grundlage des Mikrozensus 2025. Der Wunsch nach Reduzierung entsteht vor allem, wenn Beschäftigte eine lange Wochenarbeitszeit haben. Die lag im Schnitt bei 40,9 Stunden und sollte nach dem Wunsch der Befragten durchschnittlich um 10,5 Stunden abgesenkt werden. Zum Fußball. Der VfB Stuttgart hat in seinem ersten Heimspiel der neuen Bundesliga-Saison den ersten FC Köln dominiert. Die Stuttgarter gewannen mit 4:1.

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1: Ich bin Ursula Winkler. Die Polizei hat in Nordrhein-Westfalen das Fahrzeug eines Mannes gestürmt, der nach mehreren Sabotageaktionen gegen die Stromversorgung verdächtigt wird. Der 48-Jährige war nicht im Wagen und ist weiter auf der Flucht. In seiner Wohnung in Gevelsberg fanden Ermittler Sprengstoff. Zwei Bekennerschreiben gelten nach Angaben von NRW-Innenminister Reul als authentisch. Innenminister Dobrindt sprach von Klimaterrorismus.
2: Wir gehen bisher nach dem allem, was wir wissen, von einem Einzeltäter aus. Das sagt nichts darüber aus, was im Laufe der Ermittlungen noch kommen kann. Es kann durchaus auch Vernetzungen geben zwischen den Elementen des Extremismus und auch des Staatsterrorismus.
1: Innenminister Dobrindt. Es gab in dieser Woche mehrere Sabotageversuche mit Bezug zur Stromversorgung. Sachsen-Anhalt wählt morgen einen neuen Landtag. Heute wird der Wahlkampf beendet. In letzten Umfragen lag die AfD deutlich vor der CDU. Aktuell regiert in dem Land eine Koalition aus CDU, SPD und FDP. Das Bündnis wird aber allen Befragungen zufolge seiner Mehrheit verlieren.
3: Bekommt Deutschland die erste AfD-geführte Landesregierung oder läuft es auf eine Minderheitsregierung unter Führung der CDU hinaus? Die AfD setzt auf eine absolute Mehrheit. Laut letzter Umfragen wird es dazu aber nicht reichen. Sie wird wohl einen Partner benötigen. Alle anderen Parteien haben eine Zusammenarbeit mit ihr aber ausgeschlossen. Bei einer Minderheitsregierung wäre die CDU unter Umständen für Mehrheiten im künftigen Landtag auch auf die Stimmen der Linken angewiesen. Die Christdemokraten schließen Koalition oder ähnliche Formen der Zusammenarbeit aber nicht nur mit der AfD aus, sondern auch mit den Linken. Die Suche nach einer neuen Landesregierung wird wohl sehr schwierig werden. David Riemer, Berlin.
1: Bundespräsident Steinmeier hat dazu aufgerufen, die Demokratie und den Rechtsstaat entschlossen zu verteidigen. Bei einem Bürgerfest in Bonn warnte er vor völkischem Denken, nationalistischer Abschottung sowie Hass und Hetze. Die große Mehrheit der Menschen wolle die Demokratie schützen, betonte Steinmeier. Zugleich forderte er mehr internationale Zusammenarbeit und einen entschiedeneren Kampf gegen den Klimawandel. Zum Fußball. Der VfB Stuttgart hat in seinem ersten Heimspiel der neuen Bundesliga-Saison den ersten FC Köln dominiert. Die Stuttgarter gewannen mit 4:1.